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1: Wir wünschen einen schönen guten Morgen, guten Start in diesen Dienstag. Ja, und schon heute Morgen merken wir, dass die Temperaturen deutlich milder sind im Vergleich zu den vergangenen Tagen. Und es wird ein richtig schöner Tag bringen und Spitzenwerte um die 17 Grad. Es gibt am Vormittag einen lockeren Mix aus Wolken und Sonnenschein. Richtung Nachmittag besteht eine leichte Niederschlagsgefahr, aber das ist nur örtlich und es sind noch keine großen Mengen, die da runterkommen werden. Morgen dann am Mittwoch 18 Grad in der Spitze, auch da erst Wolken und Sonne Richtung Nachmittag. Ein paar Schauer, kann vielleicht auch mal ein kurzes Gewitter mit dabei sein. Und dann kommen die nächsten Tage Donnerstag und Freitag. Auch da bleibt es richtig schön sonnig und frühlingshaft. Und die Temperaturen, die gehen noch ein bisschen weiter hoch. Jetzt haben wir es um 5.
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2: Ich bin Ron Tamme. Die Rockklassiks am Wochenende an der Götzsteinbrücke werfen ihre Schatten voraus. Auch beim Thema Parken. Weil es rund um den Veranstaltungsort nicht wirklich viele Parkflächen gibt, werden auch diesmal Shuttlebusse fahren. Von Reichenbach aus wird alle 30 Minuten ein Bus eingesetzt. Von Greiz aus alle 3/4 Stunde, heißt es vom Veranstalter. Im Landkreis Greiz werden heute die Sirenen getestet. Ab 10 Uhr ertönt zunächst das Warnsignal für eine mögliche Gefahr. Eine 1/4 Stunde später soll die Entwarnung kommen.
3: Ziel des Warntages ist es, die Technik zu prüfen und die Bevölkerung mit den Sirenensignalen vertraut zu machen. Mit dabei sind zahlreiche Kommunen im Thüringer Vogtland, darunter Greiz, Zeulenroda, Triebes, Bad Köstritz, Berger Wünschendorf und auch die Gemeinde Hohenleuben. Der Warntag gilt nur für den Landkreis Greiz. Der bundesweite Warntag folgt erst am 10. September. Matthias König, Vogtlandradio.
2: Das Geheimnis der Hundertjährigen. Unter diesem Motto informiert die Verbraucherzentrale in Auerbach heute mit Experten zum Thema langes und gesundes Leben. Weil die Nachfrage aber so enorm hoch ist, wurde in der Kulturfabrik in Auerbach kurzfristig eine zweite Veranstaltung auf die Beine gestellt. Dafür sind bereits jetzt fast 250 Besucher angemeldet. Weitere Niederlage für die deutsche Eishockey-Nationalmannschaft. Das Team verlor am Abend noch das 3. Vorrundenspiel. Gegen Gastgeber Schweiz unterlag das DB-Team mit 1:6. Damit droht das Vorrunden aus. Das waren die Vogtlandradio-Nachrichten.
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1: Es ist 5:02. Hallo, liebe Autofahrer. Schönen guten Morgen. Es sieht gut aus, der Verkehr heute. Wir haben aktuell nichts vorliegen. Wenn Sie was entdeckt haben, Staus, Blitze oder mehr, bitte bimmeln Sie mal durch. Wir sagen es gerne weiter. 0800 30 30 113. Gerne können Sie eine WhatsApp schicken. Die Nummer steht auf vogtlandradio.de. Dankeschön und eine gute Fahrt.
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1: Und mit Ron Tamme in den Nachrichten. Einen guten Start in den Dienstag wünschen wir. Schönen guten Morgen.

0: 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Widder.
1: Es darf nicht sein, dass jeder seinen Ballast bei Ihnen abwirft. Sie sind sehr einfühlsam, dennoch sollten Sie auch lernen, sich gut abzugrenzen.
0: Stier.
1: Neue Kollegen bringen etwas Schwung in den festgefahrenen Arbeitsalltag. Aber seien Sie nicht so vertrauensselig, Sie könnten sonst damit auf die Nase fallen.
0: Zwillinge.
1: Die Sterne meinen es gut mit Ihnen. Auf Sie wartet eine sehr liebevolle Zeit. Freundschaften und Beziehungen gedeihen jetzt besonders gut.
0: Krebs.
1: Sie behalten die Nerven in jeder noch so komplizierten Situation und lassen sich von nichts und niemandem aus der Ruhe bringen.
0: Löwe.
1: Reden Sie nicht um den heißen Brei herum. Ihrem Partner ist Klartext viel lieber, dann werden Sie ernst genommen.
0: Jungfrau.
1: Im Moment sind es die kleinen Gesten zwischendurch, die Liebe lebendig halten. Bleiben Sie achtsam.
0: Waage.
1: Sie neigen im Moment zu übermäßigen Gefühlsregungen und emotionalen Ausbrüchen. Bleiben Sie sachlich.
0: Skorpion.
1: Andere sind von dem angetan, was Sie vorschlagen und tun. Das gibt Ihnen Kraft und verschafft Ihnen neue Motivation.
0: Schütze.
1: Ihre Zukunft liegt vor Ihnen und die Vergangenheit lässt sich nicht ändern. Eine Angelegenheit duldet keinen Aufschub.
0: Steinbock.
1: Das Wort Langeweile dürfen Sie getrost aus Ihrem Vokabular streichen. Ihr Leben ist im Moment turbulenter, als Ihnen lieb ist und Sie sehnen sich nach einer Atempause.
0: Wassermann.
1: Legen Sie Wert auf konkrete vertragliche Abmachungen und Klauseln. Holen Sie sich Expertenrat.
0: Fische.
1: Sie sollten sich trauen, öfter mal ein Wagnis einzugehen. Wenn Sie mit einem Fremden ins Gespräch kommen, könnten sich neue Möglichkeiten für Sie erschließen.

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1: Also im Vergleich zu den vergangenen Tagen starten wir heute ja wirklich mit richtig milden Temperaturen rein. Das sieht gut aus. Die Werte liegen im Moment so ja, bei 5 bis 7, vielleicht auch 8 Grad. Über 0 auf 17 Grad geht es heute hoch. Wir kriegen viel Sonne am Vormittag. Ein paar lockere Wolken dazu. Richtung Nachmittag gibt es örtlich auch ein bisschen Regen. Morgen dann am Mittwoch ähnlich. Die Nacht wird nicht mehr kalt, die Nachtfröste, die sind erstmal durch. Morgen dann erst Wolken und Sonne, später Richtung Nachmittag Regenschauer. Auch Gewitter sind da mit dabei und der Wind wird ziemlich kräftig um die Häuser drehen. Am Donnerstag starten wir mit so einem Mix aus Wolken, Sonne, kurzen Regenschauern. Da wird es aber zunehmend freundlicher und die nächsten Tage bringen uns dann richtig schönes, sonniges Wetter und die Temperaturen steigen weiter an. 5:30.
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2: Ich bin Ron Tamme. Die Rockklassiks am Wochenende an der Göltstahlbrücke werfen ihre Schatten voraus. Auch beim Thema Parken. Weil es rund um den Veranstaltungsort nicht wirklich viele Parkflächen gibt, werden auch diesmal von Reichenbach und Greiz aus Shuttlebusse fahren. Im Landkreis Greiz werden heute die Sirenen getestet. Ab 10 Uhr ertönt zunächst das Warnsignal für eine mögliche Gefahr. Eine Viertelstunde später ist die Entwarnung geplant. Das Geheimnis der Hundertjährigen. Unter diesem Motto informiert die Verbraucherzentrale in Auerbach heute mit Experten zum Thema langes und gesundes Leben. Weil die Nachfrage aber so enorm hoch ist, wurde in der Kulturfabrik kurzfristig eine zweite Veranstaltung auf die Beine gestellt. Soweit Vogtland Radio kompakt.
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1: Schönen guten Morgen hinaus auf die Straßen, gleich 2 Minuten nach 5:30. Der Verkehr rollt, das sieht richtig gut aus. Zu vermelden haben wir gar nichts. Wenn Sie was entdeckt haben, Staus, Blitzer oder mehr, einfach mal durchbimmeln, damit wir es gerne weiter sagen können. 0800 30 30 113 ist die Hotline. Sie können auch eine WhatsApp schicken. Die Nummer finden Sie auf vogtlandradio.de. Dankeschön, wir wünschen eine gute Fahrt.
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1: Ja, da wünsche ich einen guten Start in den Dienstag. 19. Mai ist heute. Schönen guten Morgen.

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1: Der Start in diesem Dienstag ist schon eine recht freundliche Angelegenheit und auch der Tag wird uns sehr viel Schönes bringen. Am Nachmittag Spitzentemperaturen um die 17 Grad dazu. So einen schönen Mix aus viel Sonnenschein, teilweise auch einem wirklich wolkenlosen Himmel, bevor sich dann später ein paar Wolken reinschieben werden. Die können hier und da am Nachmittag auch mal ein paar Tropfen Regen fallen lassen. Gucken wir in den Mittwoch, ähnlich wie heute, 18 Grad, 19 Grad. Am Vormittag ein paar mehr Wolken, aber auch sonnige Abschnitte. Morgen Nachmittag müssen wir ein bisschen auf der Hut sein. Da kann nämlich auch mal ein kleines Gewitterchen mit reinziehen und sich entladen. Dazu gibt es auch hier und da ein paar Tropfen Regen und ja, der Wind legt auch ein wenig zu. Donnerstag ist der Spuk dann vorbei. Donnerstag Vormittag vielleicht mal noch ein Tropfen Regen. Anschließend aber richtig schönes, trockenes, vor allen Dingen sehr, sehr sonniges Wetter und die Temperaturen gehen ab Donnerstag so in kleinen Schritten wieder etwas nach oben. Sehr schön, wir haben es um 6.
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2: Ich bin Ron Tamme. Die Sanierung der Freizeitanlage Syrertal im Plauen kommt voran. Nach 9 Monaten Bauzeit steht das neue Bahnhofsgebäude kurz vor der Fertigstellung, heißt es aus der Stadtverwaltung. Bis Ende kommenden Jahres sollen auch die Eisenbahnschwellen erneuert werden. Zudem wird der Lokschuppen saniert und der Spielplatz bekommt eine frische Chor. Die Gesamtkosten belaufen sich auf rund 1,7 Millionen Euro. Der Aufbau läuft bereits. Die Rockclassics am Wochenende an der Goldstahlbrücke werfen ihre Schatten voraus. Auch beim Thema Parken. Weil es rund um den Veranstaltungsort nicht wirklich viele Parkflächen gibt, werden auch diesmal Shuttlebusse fahren. Von Reichenbach aus rollt alle halbe Stunde ein Bus, von Greiz aus alle 45 Minuten. Aufgrund der Wetterprognose wird mit bis zu 6.000 Besuchern gerechnet. Im Landkreis Greiz werden heute die Sirenen getestet. Ab 10 Uhr ertönt zunächst das Warnsignal für eine mögliche Gefahr. Eine Viertelstunde später ist die Entwarnung geplant.
3: Ziel des Warntages ist es, die Technik zu prüfen und die Bevölkerung mit den Sirenensignalen vertraut zu machen. Mit dabei sind zahlreiche Kommunen im Thüringer Vogtland, darunter Greiz, Zeulenroda, Triebes, Bad Köstritz, Berger, Wünschendorf und auch die Gemeinde Hohenleuben. Der Warntag gilt nur für den Landkreis Greiz. Der bundesweite Warntag folgt erst am 10. September. Matthias König, Vogtlandradio.
2: Das Geheimnis der 100-Jährigen. Unter diesem Motto informiert die Verbraucherzentrale in Auerbach heute mit Experten zum Thema langes und gesundes Leben. Weil die Nachfrage aber so enorm hoch ist, wurde in der Kulturfabrik in Auerbach kurzfristig eine zweite Veranstaltung auf die Beine gestellt. Beide sind allerdings bereits ausverkauft. Weitere Niederlage für die deutsche Eishockey-Nationalmannschaft. Das Team verlor am Abend auch das dritte Vorrundenspiel gegen Gastgeber Schweiz, unterlag die DEB-Auswahl mit 1:6. Damit droht das Vorrunden aus. Das waren die Vogtlandradio-Nachrichten.
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1: 6:03 haben wir es. Hallo, schönen guten Morgen, liebe Autofahrer. Bitte Vorsicht im Vogtlandkreis. Im Bereich der Gemeinde Tiefenbrunn, da laufen Pferde frei herum. Die sind irgendwo ausgebüxt. Ja, und machen da ihren Morgenspaziergang, wenn sie in dem Bereich unterwegs sind. Bitte Vorsicht im Bereich Tiefenbrunn. Besteht Gefahr durch freilaufende Pferde. Ansonsten rollt der Verkehr, weitere Störungen haben wir aktuell nicht. Wenn Sie was entdeckt haben sollten, Staus, Blitzer oder mehr, dann melden Sie es bitte über die kostenlose 0800 30 30 113, gerne per WhatsApp, die Nummer dazu im Netz auf vogtlandradio.de. Vielen Dank, wir wünschen eine gute Fahrt.
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1: Und mit Ron Tammer in den Nachrichten. Hallo und grüß dich.
4: Guten Morgen.
1: Und kennst du einen 100-Jährigen, zufälligerweise? Gerade mal so.
4: Nee, auch nicht.
1: Ich habe mal einen gekannt, ja, in Greiz, ist aber leider vor ein paar Jahren verstorben. Da waren wir richtig gut drauf.
4: Ja, echt?
1: Aber ich finde, das ist ja das Geheimnis der 100-Jährigen als Veranstaltung, ist ja eine coole Aktion.
4: Ja, natürlich.
1: Die Menschen wollten immer älter werden und wenn du gesund bleibst, kannst du auch 100 werden.
4: Ich glaube, bei der Veranstaltung sind auch 200-Jährige mit dabei.
1: Hey, das ist ja cool. Die wissen, wie es geht.
4: Die wissen, wie es
1: geht. 100 werden, kein Problem. Kleiner Wermutstropfen dabei. Wenn wir alle 100 werden, müssen wir auch bis 80 arbeiten.
4: Oder noch länger.
1: Das wollen wir dann wahrscheinlich auch nicht.
4: Nee, das wollen wir auch
1: nicht. In dem Sinn, kommen Sie gut rein in diesen Dienstag. Schönen guten Morgen.

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1: Es ist der 19. Mai 2016. Besonders aufmerksam müssen Autofahrer entlang der Bahnstrecke Falkenstein-Klingenthal sein. Bis Ende des Monats verkehren wegen Bauarbeiten zwar keine Züge, dennoch bergen speziell die 7 Bahnübergänge Gefahren. Die Schranken entlang der Strecke schließen während dieser Zeit nicht. In unregelmäßigen Abständen sind jedoch Bauzüge unterwegs. Diese fahren in den betroffenen Bereichen Schrittgeschwindigkeit und geben entsprechende Warnsignale ab. Die vogtländische Motorsport-Nachwuchshoffnung Joshua Bauer ist weiterhin international erfolgreich. Bei der Meisterschaft im spanischen Jerez sicherte sich der junge Motorradrennfahrer den 9. Platz. Im Gesamtklassement belegt der 12-Jährige momentan den 11. Platz. Der Sparkassen-Vogtlandlauf startet in diesem Jahr am 28. Mai. Wie der VSC Klingenthal mitteilte, werden dazu rund 500 Aktive erwartet. Teilnehmer können sich für 6 unterschiedlich lange Strecken entscheiden. Bislang seien schon 100 Meldungen eingegangen. Mit den Proben und der Auslosung der Auftrittsreihenfolge beginnt in Markneukirchen heute der 51. internationale Instrumentalwettbewerb. Er wird in diesem Jahr in den Kategorien Horn und Tuba ausgetragen. Mehr als 130 Solisten sind in die Musikstadt gereist. Und das geschah heute vor 10 Jahren im Vogtland.

Ja, richtig gut, um 90 Uhr war das zum Start in diesen Dienstag. Wir haben es genau eine Minute nach 6:45 Musik von Erasure, You Surround Me aus 1992. Haben wir gerade gehört. Wir gucken mal ganz schnell auf die Straßen. Bitte Vorsicht, wenn Sie auf der A9 unterwegs sind Richtung Nürnberg zwischen Lederhose und Triptis. Da steht ein defekter Lastwagen auf der rechten Fahrspur. Und wir haben immer noch die Gefahrenmeldung aus Tiefenbrunn. In Tiefenbrunn und rund um die Ortschaft Tiefenbrunn hier bei uns im Vogtlandkreis. Bitte große Vorsicht, da sind Pferde ausgebüxt und die rennen da durch die Gegend. Also da schön langsam fahren und aufpassen. Ja, und ansonsten Wetterchen heute, super Angelegenheit. Wir kriegen Wolken, wir kriegen Sonne, vielleicht Richtung Nachmittag auch mal einen Spritzerregen. Und das Ganze heute bei Höchstwerten bis 17 Grad. In dem Sinne, kommen Sie gut rein, schönen

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7: Ja, das war das schon heute an diesem Dienstag. Das macht Lust auf mehr. Das sieht gut aus. Auch heute haben wir einen sehr freundlichen Start. Die Sonne wird den ganzen Tag präsent sein. Da schieben sich zwar später auch mal ein paar Wolken rein, aber frühestens in Richtung Nachmittag und da auch nur ganz vereinzelt kann es eventuell mal ein Tropfen von Regen geben. Die Wahrscheinlichkeit, dass Niederschläge erst am Abend bzw. in der Nacht kommen, ist deutlich größer. Temperaturen heute um die 17 Grad maximal. Morgen dann der Mittwoch, da bringt es auf 18 Grad, wird eher ein bisschen durchwachsen, denn morgen haben wir es mit Wolken zu tun. Auch sonnige Abschnitte sind dabei. Richtung Nachmittag müssen wir uns auf Regenschauer und Gewitter einstellen. Auch der Wind wird da ziemlich kräftig unterwegs sein. Der Donnerstag bringt es auf 19 Grad am Vormittag, ein bisschen Regen noch und dann kommt richtig schönes Wetter auf uns zu, inklusive des Pfingstwochenendes. Sonne satt ist angesagt und es wird noch deutlich wärmer. 6:30.
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8: Ich bin Ron Tamme. Die Sanierung der Freizeitanlage Syrathal in Plauen kommt voran. Nach 9 Monaten Bauzeit steht das neue Bahnhofsgebäude kurz vor der Fertigstellung, heißt es aus der Stadtverwaltung. Die Rockklassics am Wochenende an der Götzsteinbrücke werfen ihre Schatten voraus, auch beim Thema Parken. Weil es rund um den Veranstaltungsort nicht wirklich viele Parkflächen gibt, werden auch diesmal von Reichenbach und Greiz aus Shuttlebusse fahren. Im Landkreis Greiz werden heute die Sirenen getestet. Ab 10 Uhr ertönt zunächst das Warnsignal für eine mögliche Gefahr. Eine Viertelstunde später ist die Entwarnung geplant. Soweit Vogtland Radio kompakt.
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7: Schönen guten Morgen hinaus auf die Straßen. Hallihallo, liebe Autofahrer. Wir haben es 6:58. Bitte Vorsicht auf der A9 Richtung Nürnberg. Zwischen Lederhose und Triptis, da steht ein defekter Lastwagen auf der rechten Fahrspur. Und wir können Entwarnung geben, so rum, denn die Freilaufe den Pferde in Tiefenbrunn, die sind offenbar eingefangen worden. Die Gefahr besteht auf jeden Fall nicht mehr. Dafür haben wir einen ersten Blitzer des Tages gerade reingekriegt. Steht auf der A4 in Richtung Dresden zwischen Hermsdorf Ost und Rüdersdorf. Und wenn Sie noch ergänzen können, wenn Sie was entdeckt haben, dann rufen Sie uns an. Wir sagen es weiter 0800 30 30 113. Gerne können Sie eine WhatsApp schicken. Die Nummer steht auf vogtlandradio.de. Dankeschön, wir wünschen eine gute Fahrt.
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7: Jo, richtig toll, dass wir gemeinsam reinstarten in diesen Dienstag. Heute haben wir den 19. Mai und gleich haben wir die gute Nachricht und das Wettergespräch im Angebot.

0: 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Die Nacht ist noch lang hin. Jetzt starten wir erstmal schön entspannt rein in diesen Dienstag. Gleich um 10 Minuten nach 6:30.
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0: Ja, das Pfingstwochenende naht und traditionell wird da auch im Heinsdorfer Grund der Traditionsverein Rollbockbahn am Pfingstsonntag seine Ausstellung eröffnen. Machen die immer Sonntagnachmittag von 14 bis 17 Uhr ist es soweit. Da wird die Geschichte der Bahn dargestellt. Man kann sich Videos angucken. Es liegen Dokumente aus, die unter anderem darstellen, dass zum Beispiel 1911 sogar mal eine Straßenbahn, die Städte Netzschkau, Mühlau und Reichenbach verbinden sollte. Ja, solche kühnen Projekte gab es da, haben sich allerdings leider nicht durchgesetzt und sind nicht realisiert worden. Realität ist aber, dass am Pfingstsonntag bei der Rollbockbahn in Unterheinsdorf die jungen Vereinsmitglieder das Zepter in der Hand haben werden. Der 18-jährige Yannick und der Lukas, der ist 24, die haben jetzt vor ein paar Tagen sich ganz stark um die Lok gekümmert und um die Wagen gekümmert und die werden dann auch am Pfingstsonntag das Zepter in die Hand nehmen und werden die Besucher durch die Ausstellung leiten, werden Fragen beantworten. Die älteren Vereinsmitglieder haben beschlossen, sich da mal ganz bewusst ein bisschen zurückzuziehen und die Jugend voranzulassen. Das ist doch eine coole Angelegenheit. Jugend voran und die Alten, die setzen sich hin, trinken ein entspanntes Bier und gucken mal, wie die jungen Leute das machen. So muss es sein. Für uns ist das heute
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0: neues Ding von Texas war das Say What You Want aus 1997. Gleich haben wir es 6:45. Schnell der Blick auf die Straßen. Bitte Vorsicht nach wie vor. Auf der A9 in Richtung Nürnberg zwischen Lederhose und Triptis steht ein defekter Lastwagen auf der rechten Fahrspur. Und einen Blitzer haben wir auf der A4 in Richtung Dresden zwischen Hermsdorf Ost und Rüdersdorf. Und jetzt kümmern wir uns ums Wetter.
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0: Mit unserem Vogtlandradio-Wetterexperten Stefan Bender. Hallo Stefan, guten Morgen.
2: Hallo, guten Morgen Thomas.
0: So Stefan, der Blick aus dem Fenster. Also ich bin sehr zufrieden, muss ich mal sagen, gefällt mir gut. Viel blauer Himmel, die Sonne ist mit am Start, die Temperaturen auch nicht ganz so kalt wie an den vergangenen frühen Stunden in den vergangenen Tagen. Perfekt, bitte
2: das
0: weiter so.
2: Ist schon klasse, dass du am 19. Mai über 6-7 Grad Frühtemperatur sagst, das ist toll, alles gut, prima.
0: Bin ich zufrieden im Vergleich zu den vergangenen Tagen, alles klar.
2: Ja, das sieht man, die Eisheiligen haben unser Temperaturgefühl ein bisschen resettet und deswegen ja. sind wir einfach bescheiden geworden, so in etwa beim Wetter. Es wird ein schöner Tag, aber gebe ich dir recht. Es scheint oft die Sonne, die kommt toll zur Geltung heute und die treibt auch ganz schön die Temperaturen an. Das ist nämlich auch typisch für den Mai. Mhm. Heute Nachmittag bei wirklich schönem Wetter im Elstergebirge die 15 Grad und in den Tälern so 19 oder gar 20 Grad. Also wir kratzen tatsächlich an der 20 Grad Marke.
0: Oh, herrlich.
2: Und da kann man es auch verkraften, dass wir heute Abend, da ist es wahrscheinlich schon dunkel, bis die ersten Schauer und Gewitter reinkommen.
0: Ja gut, am Abend in der Nacht ein bisschen Regen ist ja okay, ne? Ja. Das funktioniert ja. Aber weil du gerade die Eisheiligen angesprochen hast, also die Jungs, die haben ja dieses Jahr wirklich eine Punktlandung hingelegt, ne, vergangene Woche.
2: Die Jungs und die Dame, die kalte Sophie war ja auch nicht.
0: Dürfen wir nicht vergessen, genau, die kalte Sophie gehört ja auch noch dazu.
2: Das war eine Punktlandung par excellence. Also besser geht's nicht. Man muss sie sehr loben, aus Sicht der Eisheiligen.
0: Genau, aber die haben jetzt ihr Pulver verschossen und das ist auch gut so. Heute wird ein schöner Tag. Was bringt uns dann morgen der Mittwoch?
2: Kurzer Dämpfer, mehr Wolken insgesamt, nicht ganz so sonnig, ab und zu sind Schauer unterwegs und auch die Temperatur schafft nicht das Niveau, das sie heute schafft, so 13 bis 17 Grad, ist nicht kalt, aber trotzdem ein Dämpfer.
0: Okay, du hast aber gerade von einem kurzen Dämpfer gesprochen, ich habe dir genau zugehört, Stefan, das bedeutet,
2: ja, ich weiß.
0: Übermorgen wieder schöner, oder wie?
2: Ja, am Donnerstag schon wieder schöner, wobei der Donnerstag so gemischt ist, also Sonne, Wolken gemischt, 16 bis 20 Grad, ähnlich wie heute.
0: Mhm.
2: Dann am Freitag geht's ab in Richtung Frühsommer. 24 Grad, sonniges Wetter. Samstag noch sonniger bis 25 Grad. Also das wird fast schon ein Schwimmbadwetter.
0: Na, das Wochenende. Das wird doch großes Kino, weil es ja auch durch Pfingsten noch mal ein verlängertes Wochenende ist. Pfingstmontag haben wir ja auch noch frei. Da können wir das in vollen Zügen genießen.
2: Ja,
0: Stefan, super Sache. Ich bin absolut begeistert. Ich danke dir und freue mich auf unser nächstes Gespräch in 2 Stunden. Bis dann, mach's gut.
2: Ciao. Tschüss.

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1: Der Start in diesem Dienstag, der sieht schon sehr freundlich aus und auch der Rest des Tages wird richtig klasse werden. Wir haben im Moment schon ganz viel Sonne am Himmel, hier und da schon mal die ersten schönen Wetterwolken, die im Laufe des Tages durchziehen werden. Richtung Nachmittag werden die ein bisschen kompakter und da kann es ganz vereinzelt auch mal einen Spritzer Regen geben. Die Wahrscheinlichkeit für Niederschläge ist aber erst am Abend bzw. in der Nacht deutlich höher. Temperaturen heute um die 18 Grad. Morgen dann am Mittwoch, da hängt es ein bisschen durch. Da haben wir mehr Wolken und weniger Sonne. Über den Tag verteilt hier und da auch mal eine kurze Regenhusche. Vielleicht Richtung Nachmittag örtlich auch mal ein kurzes Gewitter. Und der Wind ist ein bisschen kräftiger unterwegs. Dementsprechend kommen die Temperaturen morgen auch nur so auf Werte um die 13, vielleicht auch 14 Grad. Aber das ist nur ein kleiner Durchhänger. Ab Donnerstag geht's aufwärts. Trockenes, sonniges Wetter erwartet uns. Und es wird in Richtung Pfingstwochenende und auch an Pfingsten selber jeden Tag ein bisschen wärmer. Jetzt haben wir es um 7.
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2: Ich bin Ron Tamme. Die Sanierung der Freizeitanlage Syratal im Plauen kommt voran. Nach 9 Monaten Bauzeit steht das neue Bahnhofsgebäude kurz vor der Fertigstellung, heißt es aus der Stadtverwaltung. Bis Ende kommenden Jahres sollen noch die Eisenbahnschwellen erneuert werden. Zudem wird der Lokschuppen saniert und der Spielplatz bekommt eine frische Chor. Die Gesamtkosten belaufen sich auf rund 1,7 Millionen Euro. Die Rockklassics am Wochenende an der Göltstahlbrücke werfen ihre Schatten voraus. Auch beim Thema Parken. Weil es rund um den Veranstaltungsort nicht wirklich viele Parkflächen gibt, werden auch diesmal Shuttlebusse fahren. Von Reichenbach aus rollt alle halbe Stunde ein Bus, von Greiz aus alle 45 Minuten. Aufgrund der Wetterprognose wird mit bis zu 6.000 Besuchern gerechnet. Im Landkreis Greiz werden heute die Sirenen getestet. Ab 10 Uhr ertönt zunächst das Warnsignal für eine mögliche Gefahr. Eine Viertelstunde später ist die Entwarnung geplant.
3: Ziel des Warntages ist es, die Technik zu prüfen und die Bevölkerung mit den Sirenensignalen vertraut zu machen. Mit dabei sind zahlreiche Kommunen im Thüringer Vogtland, darunter Greiz, Zeulenroda, Triebes, Bad Köstritz, Berger, Wünschendorf und auch die Gemeinde Hohenleuben. Der Warntag gilt nur für den Landkreis Greiz. Der bundesweite Warntag folgt erst am 10. September. Matthias König, Vogtlandradio.
2: Das Geheimnis der Hundertjährigen. Unter diesem Motto informiert die Verbraucherzentrale in Auerbach heute mit Experten zum Thema langes und gesundes Leben. Weil die Nachfrage aber so enorm hoch ist, wurde in der Kulturfabrik in Auerbach kurzfristig eine zweite Veranstaltung auf die Beine gestellt. Beide sind bereits ausverkauft. Weitere Niederlage für die deutsche Eishockey-Nationalmannschaft. Das Team verlor am Abend noch das dritte Vorrundenspiel. Gegen Gastgeber Schweiz unterlag die DEB-Auswahl mit 1:6. Damit droht das Vorrunden aus. Das waren die Vogtlandradio-Nachrichten.
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1: Einen fröhlichen guten Morgen hinaus auf die Straßen. Wir haben es ganz genau 3 Minuten nach um 7. Wir schauen mal auf die A9 Richtung Nürnberg zwischen Lederhose und Triptis. Da steht ein defekter LKW auf der rechten Fahrspur. Da gibt es Behinderungen. Und Blitzer haben wir 2 Stück auf der A4 in Richtung Dresden zwischen Hermsdorf Ost und Rüdersdorf. Und der Andreas hat angerufen, hat einen Blitzer entdeckt in Jößnitz auf der Bahnhofstraße in Richtung Steinsdorf. Da stehen sie im 30er-Bereich. Haben Sie noch was, Staublitzer oder mehr? Einfach mal durchklingeln, damit wir es weiter sagen können. 0800 30 30 113. Gerne per WhatsApp. Die Nummer steht auf vogtlandradio.de. Vielen Dank, wir wünschen eine gute Fahrt.
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1: Und mit Ron Tamme in den Nachrichten. Ron, grüß dich.
4: Guten Morgen.
1: Hallihallo. Ron, auf den Tag genau, dauert noch einen Monat. Heute haben wir 19. Mai. Am 19. Juni startet das Spitzenfest in Plauen.
4: Ah ja.
1: Hey, die Vorfreude ist groß, das Programm steht. Die Vorbereitungen, ja, die laufen auf absoluten Hochtouren. Und das ist ja an diesem Jahr was ganz Besonderes. Mhm. Ne? Ich sag nur Stichwort Jubiläum, Jubiläum, ja. Jubiläum ohne Ende.
2: 65.
1: Genau. Wahnsinn. Und der Vogtlandkreis hat auch noch was zu fahren.
4: Ach, auch
1: noch. Und der Bachverband auch gleich noch oben drauf.
4: Also das wird
1: ein Partywochenende vom Allerfeinsten. Und wir haben uns da mal schlau gemacht und da reden wir gleich drüber. Schönen Dienstag, schönen guten Morgen.
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0: Play on to Space. Wir haben es in wenigen Sekunden, 12 Minuten nach um 7. Wir wünschen einen schönen guten Morgen.
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0: Ja, und ich hoffe mal, dass Sie sich für das Wochenende vom 19. bis zum 21. Juni bereits ein dickes Kreuz in den Kalender gemacht und in großen Buchstaben Spitzenfest in Plauen dazugeschrieben haben. Es ist mal wieder so, das größte Volksfest des Vogtlandes lädt mit unzähligen Aktionen in die Plauener Innenstadt. Und dieses Jahr ist das Spitzenfest was ganz Besonderes, nämlich ein Gemeinschaftsprojekt der Stadt Plauen und des Vogtlandkreises, denn beide haben was zu feiern. Thomas Münzer, der Chef vom Dachverband Stadtmarketing und vom Spitzenfestverein.
2: Wir feiern ein Doppeljubiläum und 65 Jahre Plauener Spitzenfest und das tolle gemeinsam im Vogtlandkreis, nämlich 30 Jahre Vogtlandkreis, sodass wir an den drei Tagen ein geballtes, tolles Programm darbieten können und hoffen natürlich nicht nur, dass die Plauener nach Plauen kommen, sondern auch alle Vogtländer ins Oberzentrum Plauen und mit uns gemeinsam diese drei Tage feiern.
0: Ja, und weil aller guten Dinge drei sind, feiert auch der Dachverband Stadtmarketing in diesem Jahr ein Jubiläum. Es gibt ihn heuer seit 25 Jahren. Und das klingt nach einer richtig großen Party, auf die sich auch Landrat Thomas Hennig freut.
3: Wir wollen gemeinsam mit dem Spitzenfest unsere 30 Jahre mit feiern, auch als Haupteck mit feiern, mit einem großen Rahmenprogramm auch Nachmittag auf den Bühnen. Großer Act ist natürlich auch beim Tag der offenen Tür. Wir wollen praktisch das Landratsamt nahbarer machen. Wir wollen hinter den Kulissen schauen können mit Führungen, aber auch die einzelnen Bereiche werden sich dort vorstellen. Und am Sonntag machen wir das Schalmeien-Festival und abends 20.15 Uhr werden wir das Vogtländische Wort des Jahres verkünden.
0: Ja, und das wird bei uns verkündet und präsentiert, denn wir, das Vogtlandradio, wir sind traditionell am Sonntag mit einem proppevollen Programm auf der Bühne am Altmarkt zu Gast. Unter anderem eben auch mit der Vorstellung des Vogtländischen Wortes des Jahres. Ja, und auch der Plauener Oberbürgermeister Steffen Zenner hat so ein paar ganz besondere Höhepunkte im Blick.
4: Freitagnachmittag werden wir mindestens 60 Oldtimer hier in Plauen begrüßen können, die zu einer Sternfahrt sich aufmachen und in Plauen auf dem Altmarkt zusammenkommen. Das Familienfest, das ist mir besonders wichtig, dass auch junge Menschen hier in Plauen zusammenkommen, mit ihren Kindern Spaß und Freizeit erleben können. Spitzenkids nennen wir das. Dann natürlich die Abendprogramme und was ich auch immer sehr, sehr zu schätzen weiß, wirklich die Spitzenfestgala, die einen ganz festlichen Rahmen bildet.
0: Und all das, was Thomas Münzer, Thomas Henning und Steffen Zenner an Programm-Highlights gerade angesprochen haben, sind natürlich nur eine ganz kleine Auswahl der vielen Höhepunkte zum 65. Plauener Spitzenfest vom 19. bis zum 21. Juni. Gestern sind die Angebote vorgestellt worden und das Programmheft ist in diesem Jahr besonders dick und proppevoll.
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Jetzt guckt dein Radio, in 11 Minuten haben wir es 7:30 an diesem Dienstag. Die Pet Shop Boys, Always on My Mind, haben wir jetzt hier am Start. Aber bevor die Jungs so richtig loslegen, haben wir noch ein paar Sekunden Luft, können noch mal ganz schnell auf die Straßen gucken. Da haben wir einen Blitzer auf der A4 in Richtung Dresden zwischen Hermsdorf Ost und Rüdersdorf. Und in Jirsnitz, da stehen sie auf der Bahnhofstraße. Und hier wird in Richtung Steinsdorf geblitzt. Das Ganze im 30er-Bereich. Nochmal vielen Dank an den Andreas für die Information. Ja, das Wetter bringt uns heute Wolken und Sonne im Mix Richtung Nachmittag, Richtung Abend. Vielleicht hier und da auch mal ein Spritzerregen. Und das Ganze bei angenehmen, milden Temperaturen bis maximal 18 Grad. Schönen Dienstag, schönen guten Morgen, Vogtland.

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7: Die Temperaturen heute Morgen sind auch relativ mild, muss man schon mal sagen, im Vergleich zu den vergangenen Tagen. Wir kommen heute auf Erde um die 17, vielleicht auch 18 Grad und es wird eigentlich ganz nett. Wir kriegen viel Sonne, am Vormittag ein paar schöne Wetterwolken, Nachmittag zieht es ein bisschen mehr zu. Da kann auch mal der Wind etwas kräftiger um die Häuser blasen. Niederschläge gibt es wahrscheinlich aber erst am Abend beziehungsweise in der Nacht und das auch nur so tröpfchenweise, also keine großen Mengen, die da zu erwarten sind. Morgen am Mittwoch hängt es ein bisschen durch, da kommen wir auf 13, 14 Grad in der Spitze. Es geht mit Wolken und Sonne los, später gibt es dann Regenschauer Richtung Nachmittag, örtlich auch Gewitter und der Wind ist morgen ziemlich kräftig unterwegs. Ja, Donnerstag Vormittag, vielleicht auch da hier und da mal noch ein Tropfen, aber dann ist es durch und dann wird es durchweg freundlicher, inklusive des Pfingstwochenendes erwarten wir richtig schönes sonniges Wetter bei ansteigenden Temperaturen. 7:30 haben wir's.
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8: Ich bin Ron Tamme. Die Sanierung der Freizeitanlage Söratal im Plauen kommt voran. Nach 9 Monaten Bauzeit steht das neue Bahnhofsgebäude kurz vor der Fertigstellung, heißt es aus der Stadtverwaltung. Die Rockklassiks am Wochenende an der Göldsteinbrücke werfen ihre Schatten voraus, auch beim Thema Parken. Weil es rund um den Veranstaltungsort nicht wirklich viele Parkflächen gibt, werden auch diesmal von Reichenbach und Greiz aus Shuttlebusse fahren. Im Landkreis Greiz werden heute die Sirenen getestet. Ab um 10 ertönt zunächst das Warnsignal für eine mögliche Gefahr. Eine Viertelstunde später ist die Entwarnung geplant. Soweit Vogtland Radio Kompakt.
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7: Schönen guten Morgen hinaus auf die Straßen. Wir haben es gleich 7:58. Eine Behinderung gibt's auf der A9 Richtung Nürnberg zwischen Lederhose und Triptes. Steht ein defekter Lastwagen auf dem rechten Fahrstreifen. Blitzer haben wir auf der A9 Richtung Dresden zwischen Hermsdorf Ost und Rüdersdorf. Auf der B173 in Lichtentanne. Hier gleich in beide Richtungen. Und in Jößnitz auf der Bahnhofstraße Richtung Steinsdorf im 30er Bereich. Wenn Sie ergänzen können, wenn Sie noch was entdeckt haben, dann bimmeln Sie mal durch, bitte schön. Wir sagen es weiter. 0800 30 30 113. Gerne per WhatsApp, die Nummer davon im Netz auf fruchtlandradio.de. Vielen Dank, wir wünschen eine gute Fahrt.
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7: Einen guten Start alle miteinander in diesem Dienstag. Heute haben wir den 19. Mai und gleich gibt es bei uns Neues vom Sport.

0: Und mit Musik von George Michael ist es 7:50 geworden.
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0: Wonne, ich grüße dich. Hallihallo. Und der vogtländische Handballnachwuchs, der ist offenbar in Topform. Das ist ja mal eine gute Meldung. So sind die A-Jugend-Mädels der SG Handball Oberland jetzt Vizepokalsieger geworden.
2: Ja, im Finale ging es ja gegen den HV Chemnitz. Trotz einer klaren Außenseiterposition verkauften sich die Vogtländerinnen ziemlich teuer und mussten sich dem Favoriten am Ende nur mit 28:32 geschlagen geben. Mit diesem emotionalen Auftritt verabschiedet sich die Mannschaft nach 5 Jahren aus dem Jugendbereich und das Team wird künftig auch bei den Frauen auflaufen.
0: Und auch diese Bilanz kann sich sehen lassen. Bei den offenen deutschen Meisterschaften der Frauen und Männer gab es für den JV Ypern-Rodewisch gleich 2 Medaillen.
2: Ja, Rosa Agubawa sicherte sich mit einer makellosen Serie souverän die Goldmedaille. Clara Hübner gewann 2 Kämpfe, musste sich nur einmal geschlagen geben und holte damit Bronze. Beide Athletinnen lösten damit zugleich das Ticket für die deutschen Meisterschaften und die werden im Juni in Duisburg ausgetragen.
0: Im Plauner Vogtlandstadion rollt morgen wieder der Ball. Ermittelt werden die besten Grundschulmannschaften.
2: Ja, 8 Plauner Grundschulen werden zum Energiecup der Stadtwerke Strom-Plauen auf dem Kleinfeld um Tore, Punkte und natürlich den bekehrten Pokal spielen. Teilnehmen werden Schüler der 3. und 4. Klassen. Gespielt wird in 2 Staffeln. Die Sieger sollen dann im frühen Nachmittag feststehen. Unterstützt wird das Turnier übrigens vom VfC Plauen.
0: Und zum Schluss blicken wir noch zu den Kraftsportlern aus Stöckicht bei Plauen. Die haben bei den Sachsenmeisterschaften der Bankdrücker in Bad Lausick ordentlich abgeräumt.
2: Unter anderem Uwe Reinhardt. Er holte mit seinen gedrückten 145 Kilo seinen, Achtung, 13. Titel. Myron Franze stellte im 3. Versuch mit 140 Kilo auf der Brust eine neue persönliche Bestleistung auf. Diese wurde am Ende mit Rang 3 belohnt. Und Andreas Grimm drückte 152,5 Kilo im 1. Versuch. Alle 3 Stöckichter schafften damit die Normen für die deutsche Meisterschaft.
0: Glückwunsch.
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2: Freundlich zeigt er sich dieser Dienstag hier bei uns im Vogtland. Die Sonne lacht vom Himmel, der ist vielerorts, ja, kann man schon fast sagen, strahlend blau. Es werden sich aber in den nächsten Stunden fast überall ein paar Wolken reinschieben. Und am späten Nachmittag in Richtung Abend kann es sogar hier und da ein paar Tropfen Regen geben. Die Temperaturen gehen hoch auf 17 Grad. Morgen der Mittwoch, der hängt ein bisschen durch. 13, 14 Grad kriegen wir da in der Spitze. Es ist zwar Sonne zu sehen, es gibt aber auch Wolken, immer wieder auch kurze Regenschauer, ein bisschen windig wird's. Hier und da entlädt sich auch mal ein kurzes Schönwetter. Gewitter, ja, dann gucken wir nochmal schnell Richtung Donnerstag. Der geht mit Wolken los, da kann es auch einen Spritzer Regen noch geben am Vormittag, aber dann wird's durchweg schöner. Der Donnerstag bringt's schon mal auf 19, vielleicht auch 20 Grad. Und die nächsten Tage inklusive Pfingstwochenende gestalten sich sehr freundlich, sehr sonnig und es wird jeden Tag ein bisschen wärmer. Um 8.
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3: Ich bin Ron Tamme. Noch genau einen Monat, dann feiert Plauen sein traditionelles Spitzenfest. Und dabei stehen gleich mehrere Jubiläen im Mittelpunkt. So Thomas Münzer vom Dachverband Stadtmarketing.
4: Wir feiern ein Doppeljubiläum und 65 Jahre Plauner Spitzenfest. Und das Tolle gemeinsam im Vogtlandkreis, nämlich 30 Jahre Vogtlandkreis, sodass wir an den drei Tagen ein geballtes, tolles Programm darbieten können. Und hoffen natürlich nicht nur, dass die Plauner nach Plauen kommen, sondern auch alle Vogtländer ins Oberzentrum Plauen und mit uns gemeinsam diese drei Tage feiern.
3: Höhepunkt des Spitzenfestes wird das Sonntagsprogramm auf dem Altmarkt mit Vogtlandradio. Dabei wird unter anderem das vogtländische Wort des Jahres gekürt und auch diesmal wird es wieder ein großes Abschlussfeuerwerk geben. Unterdessen ist das dritte Stadtfest des Jahres, der Plauner Herbst, abgesagt worden. Die Initiative Plauen als Veranstalter begründet das mit organisatorischen und vor allem finanziellen Herausforderungen. So sind unter anderem die Kosten für den Sicherheitsdienst förmlich explodiert. Zudem fließen weniger Sponsorengelder, heißt es. Im Landkreis Greiz werden heute die Sirenen getestet. Um 10 Uhr ertönt zunächst das Warnsignal für eine mögliche Gefahr. Eine Viertelstunde später ist die Entwarnung geplant.
5: Ziel des Warntages ist es, die Technik zu prüfen und die Bevölkerung mit den Sirenensignalen vertraut zu machen. Mit dabei sind zahlreiche Kommunen im Thüringer Vogtland, darunter Greiz, Zeulenroda, Triebes, Bad Köstritz, Berger, Wünschendorf und auch die Gemeinde Hohenleuben. Der Warntag gilt nur für den Landkreis Greiz. Der bundesweite Warntag folgt erst am 10. September. Matthias König, Vogtlandradio.
3: Die Sanierung der Freizeitanlage Syrertal in Plauen kommt voran. Nach 9 Monaten Bauzeit steht das neue Bahnhofsgebäude kurz vor der Fertigstellung, heißt es aus der Stadtverwaltung. Bis Ende kommenden Jahres sollen auch die Eisenbahnschwellen erneuert werden. Zudem wird der Lokschuppen saniert und der Spielplatz bekommt eine frische Kur. Die Gesamtkosten belaufen sich auf rund 1,7 Millionen Euro. Die Rockklassiks am Wochenende an der Göltstahlbrücke werfen ihre Schatten voraus. Auch beim Thema Parken. Weil es rund um den Veranstaltungsort nicht wirklich viele Parkflächen gibt, werden auch diesmal Shuttlebusse fahren. Von Reichenbach aus rollt alle halbe Stunde ein Bus, von Greiz aus alle 45 Minuten. Aufgrund der Wetterprognose wird mit bis zu 6.000 Besuchern gerechnet. Das waren die Vogtlandradio-Nachrichten.
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2: Es ist 3:08. Hallo, liebe Autofahrer, bitte nach wie vor Vorsicht auf der A9 Richtung Nürnberg. Zwischen Lederhose und Triptis, da steht immer noch der defekte Lastwagen auf dem rechten Fahrstreifen. Und auf der A72 zwischen Plauen Ost und Reichenbach in beiden Richtungen haben wir heute eine Tagesbaustelle. Hier bleibt jeweils der rechte Fahrstreifen gesperrt und da ist bis gegen 15 Uhr heute mit Behinderungen zu rechnen. Blitzer haben wir auf der A9 Richtung Dresden zwischen Hermsdorf Ost und Rüdersdorf. auf der B1 73 in Lichtenthanne in beiden Richtungen und in Jößnitz auf der Bahnhofstraße Richtung Steinsdorf. Ja, das war's von uns. Wenn Sie ergänzen können, wenn Sie was entdeckt haben sollten, Staus, Blitzer oder mehr, dann bitte mal durchbimmeln über die kostenlose 0800 30 30 113. Gerne per WhatsApp. Die Nummer steht auf vogtlandradio.de. Vielen Dank. Wir wünschen eine gute Fahrt.
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2: Und mit Ron Tammen, den Nachrichten. Ron, grüß dich, hallo.
6: Guten Morgen.
2: Hey, ich habe gerade eine Story gefunden, hat sich am Wochenende ereignet. Mhm. Ne? Da war ein Mann in Groschwitz, das liegt in Thüringen, mit seinem Porsche auf einer Straße unterwegs. Ja. Da kamen plötzlich zwei entlaufende Pferde an. Das eine Tier hat sich vors Auto gestellt, das andere dahinter. Er konnte also nicht mehr weiterfahren. Ja, und einer der beiden Gäule hat auch noch angefangen, an dem Porsche rumzuknabbern.
6: Da konnte er den nicht leiden.
2: Ja, weiß ich jetzt auch nicht so ganz genau. Dann kam der Halter dazu und hat den tierischen Vandalismus gestoppt, dennoch mehrere tausend Euro Schaden.
6: Naja.
2: Weiß ich jetzt auch nicht, ob so ein Pferd ein Außenspiegel von einem Porsche besonders gut schmeckt oder ob da besonders viele Vitamine drin sind oder was, keine Ahnung. Auf jeden Fall, der Porsche und auch sein Halter, die waren im wahrsten Sinne des Wortes angefressen.
6: Sozusagen,
2: genau. In dem Sinne, schönen Dienstag, schönen guten Morgen. Schön, guten Morgen.

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1: Es ist der 19. Mai 2016. Besonders aufmerksam müssen Autofahrer entlang der Bahnstrecke Falkenstein-Klingenthal sein. Bis Ende des Monats verkehren wegen Bauarbeiten zwar keine Züge, dennoch bergen speziell die 7 Bahnübergänge Gefahren. Die Schranken entlang der Strecke schließen während dieser Zeit nicht. In unregelmäßigen Abständen sind jedoch Bauzüge unterwegs. Diese fahren in den betroffenen Bereichen Schrittgeschwindigkeit und geben entsprechende Warnsignale ab. Die vogtländische Motorsport-Nachwuchshoffnung Joshua Bauer ist weiterhin international erfolgreich. Bei der Meisterschaft im spanischen Jerez sicherte sich der junge Motorradrennfahrer den 9. Platz. Im Gesamtklassement belegt der 12-Jährige momentan den 11. Platz. Der Sparkassen-Vogtlandlauf startet in diesem Jahr am 28. Mai. Wie der VSC Klingenthal mitteilte, werden dazu rund 500 Aktive erwartet. Teilnehmer können sich für 6 unterschiedlich lange Strecken entscheiden. Bislang seien schon 100 Meldungen eingegangen. Mit den Proben und der Auslosung der Auftrittsreihenfolge beginnt in Markneukirchen heute der 51. internationale Instrumentalwettbewerb. Er wird in diesem Jahr in den Kategorien Horn und Tuba ausgetragen. Mehr als 130 Solisten sind in die Musikstadt gereist. Und das geschah heute vor 10 Jahren im Vogtland.

0: 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Widder.
1: Es darf nicht sein, dass jeder seinen Ballast bei Ihnen abwirft. Sie sind sehr einfühlsam, dennoch sollten Sie auch lernen, sich gut abzugrenzen.
0: Stier.
1: Neue Kollegen bringen etwas Schwung in den festgefahrenen Arbeitsalltag. Aber seien Sie nicht so vertrauensselig, Sie könnten sonst damit auf die Nase fallen.
0: Zwillinge.
1: Die Sterne meinen es gut mit Ihnen. Auf Sie wartet eine sehr liebevolle Zeit. Freundschaften und Beziehungen gedeihen jetzt besonders gut.
0: Krebs.
1: Sie behalten die Nerven in jeder noch so komplizierten Situation und lassen sich von nichts und niemandem aus der Ruhe bringen.
0: Löwe.
1: Reden Sie nicht um den heißen Brei herum. Ihrem Partner ist Klartext viel lieber. Dann werden Sie ernst genommen.
0: Jungfrau.
1: Im Moment sind es die kleinen Gesten zwischendurch, die die Liebe lebendig halten. Bleiben Sie achtsam.
0: Waage.
1: Sie neigen im Moment zu übermäßigen Gefühlsregungen und emotionalen Ausbrüchen. Bleiben Sie sachlich.
0: Skorpion.
1: Andere sind von dem angetan, was Sie vorschlagen und tun. Das gibt Ihnen Kraft und verschafft Ihnen neue Motivation.
0: Schütze.
1: Ihre Zukunft liegt vor Ihnen und die Vergangenheit lässt sich nicht ändern. Eine Angelegenheit duldet keinen Aufschub.
0: Steinbock.
1: Das Wort Langeweile dürfen Sie getrost aus Ihrem Vokabular streichen. Ihr Leben ist im Moment turbulenter, als Ihnen lieb ist und Sie sehnen sich nach einer Atempause.
0: Wassermann.
1: Legen Sie Wert auf konkrete vertragliche Abmachungen und Klauseln. Holen Sie sich Expertenrat.
0: Fische.
1: Sie sollten sich trauen, öfter mal ein Wagnis einzugehen. Wenn Sie mit einem Fremden ins Gespräch kommen, könnten sich neue Möglichkeiten für Sie erschließen.

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9: Ja, das Wetter heute, das sieht doch eigentlich ganz klasse aus. Ne? Wir haben vielerorts strahlend blauen Himmel. Da ist Platz für die Sonne ohne Ende und sie scheint. Es werden sich dann im Laufe des Tages zwar gelegentlich mal ein paar Wolken reinschieben und es kann in Richtung Abend und in der Nacht zum Mittwoch auch ein paar Tropfen Regen geben, bis dahin bleibt es aber trocken und freundlich, örtlich sogar bei Höchsttemperaturen nahe der 20-Grad-Marke. Morgen am Mittwoch hängt es ein bisschen durch, da kommen wir noch so auf 13, 14 Grad. Wird ein paar mehr Wolken geben, tagsüber sind da auch hier und da kurze Regenschauer möglich. Vielleicht auch mal ein kurzes Gewitter, aber am Donnerstag ist es dann rum. Am Donnerstag wird es wieder sehr, sehr freundlich und die nächsten Tage in Richtung Pfingstwochenende inklusive des Wochenendes. Ja, da wird es richtig freundlich und jeden Tag ein bisschen wärmer. 8:30.
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10: Ich bin Ron Tamme. Noch genau einen Monat, dann feiert Plauen sein traditionelles Spitzenfest. Höhepunkt wird das Sonntagsprogramm auf dem Altmarkt mit Vogtlandradio. Dabei wird unter anderem das vogtländische Wort des Jahres gekürt. Unterdessen ist das dritte Stadtfest des Jahres, der Plauener Herbst, abgesagt worden. Die Initiative Plauen als Veranstalter begründet das mit organisatorischen und vor allem finanziellen Herausforderungen. Heute sollen die Arbeiten starten. In Langenetzendorf entsteht ein neuer Kreisverkehr. Deshalb kommt es in dem Bereich am Abzweig nach Zuckhaus zu Sperrungen, teilte das Landratsamt in Greiz mit. Soweit Vogtlandradio kompakt.
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9: Schönen guten Morgen. Hinaus auf die Straßen. 8:30 haben wir es gleich. Bitte Vorsicht. Und zwar nach wie vor auf der A9. Da sinkt der LKW in Richtung Nürnberg zwischen Lederhose und Tripp. Das ist der defekte LKW auf dem rechten Fahrstreifen. Der steht immer noch da. Was ist denn da los? So, dann gucken wir noch mal oben auf die A72 zwischen Plauen-Ost und Treuen in beiden Richtungen. Haben wir da heute eine Tagesbaustelle. Der rechte Streifen ist gesperrt und es ist bis gegen 15 Uhr mit Behinderungen zu rechnen. Das war's in Sachen Verkehrsstörungen. Blitzer haben wir noch auf der A9 Richtung Dresden zwischen Hermsdorf-Ost und Rüdersdorf. B173 Lichtentanne beide Richtungen. In Jössens auf der Bahnhofstraße Richtung Steinsdorf im 30er-Bereich. Und neu dazugekommen, Plauen und Blitzer auf der Säumestraße, Höhe der Maler Plauen GmbH. Da steht der graue Caddy. Ja, das war's. Wenn Sie ergänzen können, tun Sie es, bimmeln Sie durch. Wir sagen es weiter. 0800 30 30 113. Gerne per WhatsApp. Die Nummer steht auf vogtlandradio.de. Dankeschön, wir wünschen eine gute Fahrt.
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9: Ja, da wünsche ich einen schönen Dienstag. Heute haben wir 19. Mai. Gleich gibt's die gute Nachricht und das Wettergespräch.

0: Das war Freedom, der Song 2025 ist herausgekommen und wir haben ihn gespielt hier bei Vogtland Radio am Dienstag um 8.39 Uhr, gleich 8.40 Uhr.
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0: Ja, dann gucken wir heute mal in den Heinsdorfer Grund. Dort gibt es ja den Traditionsverein Rollbockbahn. Und die öffnen traditionell am Pfingstsonntag von 14 bis 17 Uhr ihre Ausstellung in Heinsdorfer Grund. Da wird die Geschichte der Bahn vorgestellt. Man kann sich ein Video angucken. Es liegen Dokumente aus, die unter anderem darstellen, dass im Jahr 1911 mal geplant war, eine Straßenbahn die Städte Nettlingen, Mühlau und Reichenbach verbinden sollte. Kühnes Projekt, was aber leider nie umgesetzt wurde. Ja, und auch diese Rollbockbahn ist ja so was wie ein technischer Zeitzeuge, ist da viele, viele Jahre in dem Bereich da drüben gefahren. Warum erzähle ich das? Ganz einfach, weil der Traditionsverein Rollbockbahn sich seit vielen Jahren darum kümmert und der Nachwuchs in diesem Jahr zum ersten Mal die Verantwortung übernehmen wird für die Veranstaltung da am Pfingstsonntag. Wir haben da zwei junge Männer, der 18-jährige Yannick und der Lukas, der ist 24, die haben in den vergangenen Tagen die Lok gut vorbereitet, alles in Ordnung gebracht, ja, und die werden dann am Pfingstsonntag die Leitung der Veranstaltung übernehmen und die Älteren, die halten sich so ein bisschen im Hintergrund und die Jungs, die können da mal ran. Das ist eine super Angelegenheit, Jugend voran, damit Traditionen bei uns im Vogtland hier lange erhalten werden. Das ist eine super Sache und für uns heute definitiv.
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0: Der Dienstagmorgen, wir haben es 8:45.
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0: Mit unserem Vogtlandradio Wetterexperten Stefan Bender. Hallo Stefan, grüß dich.
2: Hallo, guten Morgen, Thomas.
0: Stefan, kleine Sensation. Ich habe auf unseren Kalender geguckt, du weißt schon, auf unseren Lieblingskalender.
2: Ja.
0: Ne? Ja, wo dieser...
2: Oh Gott, ich ahne schon Böses, ja.
0: Nee, brauchst du diesmal nicht Böses zu ahnen. Diesmal kommst du ganz schwer ins Spiel, denn heute ist der Tag der Mai-Sonnenstrahlen.
2: Stefan, oh, da kann ich nicht.
0: Das ist dein Gebiet. Wir wollen den Tag heute im Vogtland gebührend feiern. Jetzt bist du dran. Bitte liefern. Herr Bender.
2: Holt die Shampoosflaschen schon mal raus, zwei Gläschen dazu. Ich erzähle dir, dass das heute klappt mit den Mai-Sonnenstrahlen.
0: Yes.
2: Und zwar gar nicht mal so knapp. Wir kriegen einige Stunden richtig tolles, schönes, sonniges Wetter. Nachher gibt es ein paar Mai-Schönwetterwölkchen dazu. Aber erst heute Abend, da ist es dunkel, kommen dann dicke Wolken rein. Da ist ja dieser Tag der Mai-Sonnenstrahlen ja dann eh schon fast vorbei. Also
0: ja,
2: es wird bis dahin super schön, auch relativ warm. Also ist keine Hitzewelle dabei. Aber trotzdem, im Elstergebirge schaffen wir heute die 15 Grad.
0: Mhm.
2: Und sogar rund um Plauen, rund um Reichenbach oder auch in Greiz und Gera so 19 oder gar 20 Grad in der Spitze.
0: Oh, ne, das ist doch meine Hausnummer. Und ein paar Stunden Sonnenschein noch dazu. Und damit hat auch dieser Tag heute absolut seinen Sinn. Der Tag der Mai-Sonnenstrahlen.
2: Ja.
0: Prima. Ja, und wenn wir heute schön beim Feiern sind, morgen ist der Tag dann zwar nicht mehr, aber wir können ja die Party noch ein bisschen verlängern. Also Lust dazu hätten wir wahrscheinlich alle. Wie sieht's denn aus?
2: Nix da. Oh. Ein Tief müssen wir noch durchlassen auf dem Weg zum Frühsommer.
0: Oh.
2: So viel. Ja.
0: Und ein das Tief noch. Ja.
2: Ja.
0: Ist das groß? Ist das kräftig? Ist das langanhaltend? Ist das...
2: Ach, das merkst du schon. Also die Inga ist das. Das
0: die
2: ist
0: Inga.
2: Schon so, dass es einige Schauer bringt. Nicht ganz so viele Mai-Sonnenstrahlen wie heute, bei weitem nicht. Die Sonne ist eher der Defensive. Und die Temperatur auch ein bisschen defensiver als heute mit 13 bis 17 Grad.
0: Ah, okay. Also Inga ist ja eigentlich ein schöner Name, ne? Gibt's nichts zu meckern.
2: Ja.
0: Aber trotzdem.
2: Ja, es gibt ja auch nichts gegen Tiefs zu sagen.
0: Nö. Aber wir hätten trotzdem nichts dagegen, wenn die sich relativ zeitnah vom Acker macht und dann wieder Platz für die Sonne bringt, oder?
2: Ja, es kommt dann ein Hoch ins Spiel. Ich kann dir noch nicht sagen, wie das Ding heißen wird, aber es ist auf jeden Fall ein passend zu Pfingsten vor den Feiertagen ein schönes Schönwetterhoch. Schönes Schönwetterhoch, ja klar.
0: Ja, klar.
2: Es bringt, also kurzum, es bringt am Donnerstag Sonne, Wolken gemischt bei 16 bis 20 Grad, am Freitag sonnige 24 Grad und am Samstag badetaugliche 26 Grad und viel Sonnenschein.
0: 26?
2: Ja.
0: Hey, das ist eine Hausnummer. Das,
2: pack die Badehose aus.
0: Das sind Zahlen. Stefan. Das sind Zahlen. Die gehen runter wie Öl. Und egal, wie der Typ dann heißt, der uns das bringt, das hoch. Es sind ja Männernamen in diesem Jahr, ne?
2: Ja,
0: und
2: genau.
0: Egal, wie der Typ heißt, wir feiern ihn schon heute, den Namenlosen.
2: Ja, also ich bin dabei.
0: Bist du bei,
2: ich glaube, er könnte Zeno heißen.
0: So. Zeno,
2: also das wäre so, mit Z wäre an der Reihe und Zeno ist irgendwie in der Tabelle drin.
0: Wir nehmen alles.
2: Zeno könnte das sein.
0: Wir nehmen alles, ja? Egal wie der heißt. Hauptsache er kommt und er bringt uns die 26 Grad, der Junge. Alles schick. Stefan, prima, wünsche dir was, schönen Tag und ja, bis morgen.
2: Thomas.
0: Mach's gut, ciao.
2: Tschüss.

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1: Richtig schönes Wetter an diesem Dienstag bei uns hier im Vogtland. Wir haben vielerorts strahlend blauen Himmel und schon eine ganz große Portion Sonne. Es werden sich im Laufe des Tages ein paar Wolken dazu gesellen. Und es kann dann am späten Nachmittag Richtung Abend beziehungsweise auch in der Nacht örtlich auch ein paar Tropfen Regen geben. Bis dahin wird es aber sehr, sehr freundlich. Wie gesagt, ein paar schöne Wetterwolken werden noch mit reinziehen. Tagsüber bleibt sorgen bei 18 bis örtlich sogar 20 Grad. Morgen haben wir eine kleine Delle im Wettergeschehen. Da wird es ein bisschen ungemütlicher. Es sind mehr Wolken unterwegs. Kurze sonnige Abschnitte sind möglich. Es kann über den Tag auch hier und da mal einen Spritzer Regen geben. Das Ganze bei 15 bis 16 Grad. Donnerstag, Freitag, Samstag und das gesamte Pfingstwochenende wird dann aber wieder sehr freundlich, sehr sonnig und auch wieder wärmer. Um 9 haben wir's.
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2: Ich bin Ron Tamme. Noch genau einen Monat, dann feiert Plauen sein traditionelles Spitzenfest. Dabei stehen gleich mehrere Jubiläen im Mittelpunkt. So Thomas Münzer vom Dachverband Stadt Marketing.
3: Wir feiern ein Doppeljubiläum und 65 Jahre Plauener Spitzenfest. Und das Tolle gemeinsam im Vogtlandkreis, nämlich 30 Jahre Vogtlandkreis, sodass wir an den drei Tagen ein geballtes, tolles Programm darbieten können. Und hoffen natürlich nicht nur, dass die Plauener nach Plauen kommen, sondern auch alle Vogtländer ins Oberzentrum Plauen und mit uns gemeinsam diese drei Tage feiern.
2: Höhepunkt des Spitzenfestes wird das Sonntagsprogramm auf dem Altmarkt mit Vogtlandradio. Dabei wird unter anderem das vogtländische Wort des Jahres gekürt und auch diesmal wird es wieder ein großes Abschlussfeuerwerk geben. Mehr zu diesem Thema erfahren Sie auch gleich bei uns im Programm. Unterdessen ist das dritte Stadtfest des Jahres, der Plauener Herbst, abgesagt worden. Die Initiative Plauen als Veranstalter begründet das mit organisatorischen und vor allem finanziellen Herausforderungen. So sind unter anderem die Kosten für den Sicherheitsdienst förmlich explodiert. Zudem fließen weniger Sponsorengelder, heißt es. Zu einer Sondersitzung kommt der Rosenbacher Gemeinderat kommende Woche zusammen. Auf der Tagesordnung steht der Haushalt für dieses Jahr. Einzelheiten wurden noch nicht bekannt, so viel steht aber fest. Einnahmen von 2,9 Millionen Euro stehen bislang Ausgaben von 3,1 Millionen gegenüber. Große Sprünge kann sich die Gemeinde damit nicht leisten. Heute sollen die Arbeiten starten. In Langwetzendorf entsteht ein neuer Kreisverkehr. Deshalb kommt es in dem Bereich am Abzweig nach Zughaus zu Sperrungen, teilte das Landratsamt in Greiz mit. Das Sommerbad soll den Angaben zufolge aber immer erreichbar bleiben. Gebaut wird der Kreisel übrigens von einer Firma aus Rodewisch. Auf Behinderungen müssen sich Autofahrer ab heute in Bad Elster einstellen. Im Rahmen der Sanierung des Heizwerks wird ein Kran aufgestellt. Deshalb muss die Bahnhofstraße bis übermorgen halbseitig gesperrt werden. Der Verkehr wird mit einer Ampel geregelt, teilt die Stadtverwaltung mit. Das waren die Vogtlandradio-Nachrichten.
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1: Wir haben es auf die Sekunde genau 3 Minuten nach 9. Hallo, liebe Autofahrer. Nach wie vor Probleme gibt es auf der A9 Richtung Nürnberg zwischen Lederhose und Triptis. Da steht immer noch der defekte LKW auf dem rechten Fahrstreifen. Und auf der A72 zwischen Plauen-Ost und Treuen. In beiden Richtungen haben wir heute eine Tagesbaustelle. Hier bleibt jeweils der rechte Fahrstreifen gesperrt und mit Behinderungen ist bis voraussichtlich 15 Uhr zu rechnen. Blitzer haben wir auf der A9 Richtung Dresden zwischen Hermsdorf-Ost und Rüdersdorf, auf der B173 in Lichtentanne in beide Richtungen und im Blauen auf der Säumestraße auf Höhe der Maler GmbH. Haben Sie noch was, Stausblitzer oder mehr, melden bitte über die kostenlose 0800 30 30 113. Gerne per WhatsApp, die Nummer steht auf vogtlandradio.de. Vielen Dank, wir wünschen eine gute Fahrt.
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1: Und mit Ron haben wir die Nachrichten. Grüß dich, Ron. Hallihallo.
2: Guten Morgen.
1: So, Ron, genau einen Monat dauert es noch. Heute haben wir 19. Mai. In einem Monat, am 19. Juni, startet im Plauen das Spitzenfest.
2: Ja, das ist doch sehr schön.
1: Das ist richtig schön. Die Vorbereitungen laufen und es wird in diesem Jahr richtig viel geboten, weil es ist ein Spitzenfest der Jubiläen. Was ja ganz Besonderes.
2: Und mehr dazu hören wir jetzt gleich wahrscheinlich.
1: Genau, wir haben uns einmal schlau gemacht. Gestern ist das Programm vorgestellt worden. Also da ist eine Menge am Start.
2: Ja,
1: da reden wir gleich drüber. Schönen guten Morgen.
2: Morgen.

0: 11 Minuten nach um 9 haben wir's.
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0: Und ich hoffe mal, dass Sie sich für das Wochenende vom 19. bis zum 21. Juni bereits ein dickes Kreuz in den Kalender gemacht und in großen Buchstaben Spitzenfest in Plauen dazugeschrieben haben. Es ist mal wieder soweit. Das größte Volksfest des Vogtlandes lädt mit unzähligen Aktionen in die Plauener Innenstadt. Ja, und in diesem Jahr ist das Spitzenfest was ganz Besonderes, nämlich ein Gemeinschaftsprojekt der Stadt Plauen und des Vogtlandes. Landkreises, denn beide haben was zu feiern. Thomas Münzer, der Chef vom Dachverband Stadtmarketing und vom Spitzenfestverein.
2: Wir feiern ein Doppeljubiläum und 65 Jahre Plauener Spitzenfest und das Tolle gemeinsam im Vogtlandkreis, nämlich 30 Jahre Vogtlandkreis, sodass wir an den drei Tagen ein geballtes, tolles Programm darbieten können und hoffen natürlich nicht nur, dass die Plauener nach Plauen kommen, sondern auch alle Vogtländer ins Oberzentrum Plauen und mit uns gemeinsam diese drei Tage feiern.
0: Und weil aller guten Dinge drei sind, feiert auch der Dachverband Stadtmarketing in diesem Jahr ein Jubiläum. Es gibt ihn heuer seit 25 Jahren. Und das klingt nach einer richtig großen Party, auf die sich auch der Landrat Thomas Hennig freut.
3: Wir wollen gemeinsam mit dem Stützenfest unsere 30 Jahre mit feiern, auch als Haupteck mit feiern, mit einem großen Rahmenprogramm auch Nachmittag auf den Bühnen. Großer Act ist natürlich auch beim Tag der offenen Tür. Wir wollen praktisch das Landratsamt nahbar machen. Wir wollen hinter den Kulissen schauen können mit Führungen, aber auch die einzelnen Bereiche werden sich dort vorstellen. Und am Sonntag machen wir das Schalmeien-Festival und abends 20.15 Uhr werden wir das Vogtländische Wort des Jahres verkünden.
0: Und das wird dann bei uns präsentiert, denn wir, das Vogtlandradio, sind traditionell am Sonntag mit einem proppevollen Programm auf der Bühne am Altmarkt zu Gast. Unter anderem eben auch mit der Vorstellung des Vogtländischen Wort des Jahres. Ja, und auch der Plauener Oberbürgermeister Steffen Zenner hat so ein paar ganz besondere Höhepunkte im Blick.
4: Freitagnachmittag werden wir mindestens 60 Oldtimer hier in Plauen begrüßen können, die zu einer Sternfahrt sich aufmachen und in Plauen auf dem Altmarkt zusammenkommen. Das Familienfest, das ist mir besonders wichtig, dass auch junge Menschen hier in Plauen zusammenkommen, mit ihren Kindern Spaß und Freizeit erleben können. Spitzenkids nennen wir das. Dann natürlich die Abendprogramme und was ich auch immer sehr, sehr zu schätzen weiß, wirklich die Spitzenfest-Gala, die einen ganz festlichen Rahmen bildet.
0: Und all das, was Thomas Münzer, Thomas Hennig und Steffen Zenner an Programm-Highlights gerade angesprochen haben, sind natürlich nur eine kleine Auswahl der vielen, vielen Höhepunkte zum 65. Plauener Spitzenfest vom 19. bis zum 21. Juni. Gestern sind die Angebote vorgestellt worden und das Programmheft, das ist in diesem Jahr besonders dick und proppe voll.
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1: You're the Voice. Erfolgreiche Popmusik aus Down Under, also aus Australien, hatte besonders in den 80er Jahren Seltenheitswert. Zu den Songs, die es aber weltweit in die Charts geschafft haben, gehört You're the Voice von John Farnham aus dem Jahr 1987. Damit reichte es sogar für Platz 1 in Deutschland. Allerdings ist es auch so ziemlich der einzige Welthit für John Farnham. In den 60er Jahren ist der australische Sänger bereits in seiner Heimat ein Star. Seinen ersten Erfolg hat er damals als Teenie-Idol Johnny Farnham mit dem Comedy-Song Sadie, the Cleaning Lady. Sadie, die Putzfrau.
2: Sadie, the Cleaning Lady.
1: Des Weiteren verdingt er sich in Musicals und wird schließlich Sänger der Little River Band. Doch der ständige Besetzungswechsel nervt Farnham. Er verlässt die Band 1986 und möchte wieder Solo-Karriere machen. Für sein Debütalbum Whispering Jack sucht er die passenden Songs. Dabei bekommt er den Protestsong You're the Voice in die Hände. Ein Lied darüber, dass man den Mund aufmachen soll, wenn Unrecht geschieht, passt ja auch hervorragend in die heutige Zeit. Geschrieben wurde der Song vom Sänger der Manfred Mann's Earth Band, Chris Thompson, der zunächst gar nicht begeistert ist, als er hört, dass John Farnham den Titel für sein Album will. Er hatte noch den Putzfrauen-Song von Farnham im Ohr. Chris Thompson stimmt dann doch zu, unter der Bedingung, dass er die fertige Version bekommt. Als er die Aufnahme hört, ist er begeistert. Auch von dem Dudelsack-Solo, das Popgeschichte machen wird. You're the Voice wird für John Farnham der erhoffte Erfolg. Mit der Single und dem Album knackt er 1987 auch die Hitparaden in Europa. Bis heute ist er in Australien einer der bekanntesten und erfolgreichsten Sänger. Und You're the Voice gilt dort als eine Art zweite Nationalhymne.
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7: Einfach nur schön, dass wir da an diesem Dienstag hier bei uns im Vogtland. Die Sonne lacht vom Himmel, die Temperaturen, die steigen an. Wir werden dann heute im Laufe des Nachmittags Ecken haben, wo wir so 18 bis 20 Grad gut und gerne erreichen. Ja, der Himmel ist vielerorts fast makellos blau. Es werden sich später mal noch ein paar Wolken reinschieben. Die sind aber tagsüber harmlos, denn Niederschläge gibt es wahrscheinlich erst und auch nur sehr punktuell am Abend bzw. in der Nacht. Morgen ist es dann ein bisschen ungemütlicher. Wir kommen nur noch so auf 13 bis 15 Grad bei den Höchstwerten. Dazu gibt es Sonne und Wolken, zwischendrin aber auch Regenschauer und örtlich kurze Gewitter. Auch der Wind ist kräftig unterwegs. Ja, Donnerstag ist der Spuk dann vorbei. Vielleicht vormittags mal noch ein paar Tropfen Regen, dann aber schönes Wetter. Die Sonne lacht und jeden Tag wird es ein kleines bisschen wärmer. Das gilt für Donnerstag, Freitag und auch fürs komplette Pfingstwochenende. 9:30 haben wir's.
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8: Ich bin Ron Tamme. Noch genau einen Monat, dann feiert Plauen sein traditionelles Spitzenfest. Höhepunkt wird das Sonntagsprogramm auf dem Altmarkt mit Vogtlandradio. Dabei wird unter anderem das vogtländische Wort des Jahres gekürt. Unterdessen ist das dritte Stadtfest des Jahres, der Plauener Herbst, abgesagt worden. Die Initiative Plauen als Veranstalter begründet das mit organisatorischen und vor allem finanziellen Herausforderungen. Heute sollen die Arbeiten starten. In Langenwetzendorf entsteht ein neuer Kreisverkehr. Deshalb kommt es in dem Bereich am Abzweig nach Zughaus zu Sperrungen, teilte das Landratsamt in Greiz mit. Soweit Vogtlandradio kompakt.
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7: Hallo, liebe Autofahrer, wir haben es gleich 2 Minuten nach 9:30. Wir haben aktuell eine Störung. Das ist die A72 zwischen Plauen-Ost und Treuen. In beiden Richtungen haben wir da heute eine Tagesbaustelle. Jeweils der rechte Fahrstreifen ist gesperrt. Und da ist bis gegen 15 Uhr mit Behinderungen zu rechnen. Ansonsten weiter liegt nichts vor. Ja, ansonsten rollt der Verkehr, sieht gut aus. Blitzer haben wir noch einen auf der A9 in Richtung Nürnberg zwischen Lederhose und in Plauen auf der Säumestraße auf Höhe der Malerfirma. So, jetzt haben wir alles. Und wenn Sie noch was entdeckt haben, Staus, Blitzer oder mehr, bitte melden über die kostenlose 0800 30 30 113 oder gerne auch per WhatsApp. Die Nummer steht im Netz auf vogtlandradio.de. Vielen Dank, wir wünschen eine gute Fahrt.
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7: Schönen Dienstag alle miteinander. Heute haben wir den 19. Mai. Schönen guten Morgen, Vogtland.

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1: Ronne, ich grüße dich. Hallihallo. Und der vogtländische Handballnachwuchs, der ist offenbar in Topform. Das ist ja mal eine gute Meldung. So sind die A-Jugend-Mädels der SG Handball Oberland jetzt Vizepokalsieger geworden.
2: Ja, im Finale ging es ja gegen den HV Chemnitz. Trotz einer klaren Außenseiterposition verkauften sich die Vogtländerinnen ziemlich teuer und mussten sich dem Favoriten am Ende nur mit 28 zu 32 geschlagen geben. Mit diesem emotionalen Auftritt verabschiedet sich die Mannschaft nach 5 Jahren aus dem Jugendbereich und das Team wird künftig auch bei den Frauen auflaufen.
1: Und auch diese Bilanz kann sich sehen lassen. Bei den offenen deutschen Meisterschaften der Frauen und Männer gab es für den JV Ypern-Rodewisch gleich 2 Medaillen.
2: Ja, Rosa Agubawa sicherte sich mit einer makellosen Serie souverän die Goldmedaille. Clara Hübner gewann 2 Kämpfe, musste sich nur einmal geschlagen geben und holte damit Bronze. Beide Athletinnen lösten damit zugleich das Ticket für die deutschen Meisterschaften und die werden im Juni in Duisburg ausgetragen.
1: Im Plauner Vogtlandstadion rollt morgen wieder der Ball. Ermittelt werden die besten Grundschulmannschaften.
2: Ja, 8 Plauner Grundschulen werden zum Energiecup der Stadtwerke Strom-Plauen auf dem Kleinfeld um Tore, Punkte und natürlich den bekehrten Pokal spielen. Teilnehmen werden Schüler der 3. und 4. Klassen. Gespielt wird in 2 Staffeln. Die Sieger sollen dann im frühen Nachmittag feststehen. Unterstützt wird das Turnier übrigens vom VfC Plauen.
1: Und zum Schluss blicken wir noch zu den Kraftsportlern aus Stöckicht bei Plauen. Die haben bei den Sachsenmeisterschaften der Bankdrücker in Bad Lausick ordentlich abgeräumt.
2: Unter anderem Uwe Reinhardt. Er holte mit seinen gedrückten 145 Kilo seinen, Achtung, 13. Titel. Myron Franze stellte im 3. Versuch mit 140 Kilo auf der Brust eine neue persönliche Bestleistung auf. Diese wurde am Ende mit Rang 3 belohnt. Und Andreas Grimm drückte 152,5 Kilo im 1. Versuch. Alle 3 Stöckichter schafften damit die Normen für die deutsche Meisterschaft.
1: Glückwunsch.
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0: 3:45 haben wir es an diesem Dienstag. Hier ist Vogtland Radio und hier ist meine Ablöse. Der Matthias ist da.
1: Hallihallo.
0: Hallihallo. Und ja, der Matthias, der strahlt. Liebe Hörer, das kann ich Ihnen jetzt schon mal verraten, weil in seiner Sendung, er lacht eigentlich immer, er strahlt immer. Gute Laune, Mensch, der Matthias. Aber heute in deiner Sendung ist ja doch was Größeres dabei, ne?
1: Ja, was Größeres. Also wir verlosen wieder mal was, ne?
0: Ja.
1: Ja, und zwar Karten für das kommende Wochenende. Oh, Rock Classics steht an. Ja, ja. Yes. Ja, noch ein paar Karten übrig. Und wer denn da hingehen möchte?
0: Ich muss sagen, ich war im Jahr zuvor war ich mal da gewesen.
1: Ja, ja.
0: Und ich freue mich wie verrückt, wenn ich mir den Wetterbericht angucke. Ich drücke auch wirklich alle Daumen, dass
1: wird
0: das
1: schön
0: am Samstag, ja, schön wird, weil die Veranstaltung immer zu Pfingsten an der Göltzschlei-Brücke, da lag ja einige Jahre auch wie so ein kleiner Fluch drüber.
1: Aha.
0: Also ohne eine Regenhusche ist es da ganz oft nicht abgegangen. Manchmal hat es richtig runtergeplattert, aber für diesen Samstag
1: ist ja wirklich durch.
0: Trockenes Wetter und milde Temperaturen angesagt. Oh, hoffentlich dreht sich da nichts mehr. Daumen drücken, Daumen drücken, Daumen drücken.
1: Ja, die wird schön. Also, wie gesagt, Karten haben wir noch. Wann es passiert, weiß ich jetzt nicht ganz genau, aber irgendwann im Laufe des Tages. Ne?
0: Dranbleiben lohnt sich auf jeden Fall. Irgendwann kommt dann der große Aufruf und dann gibt es die Karten für die Rock Classics. Großes Event. Super Sache. Ja, drücke ich Ihnen schon mal die Daumen, wenn Sie mitmachen möchten. Dir wünsche ich eine schöne Sendung.
1: Danke, ja.
0: Jo, und dann

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2: Es ist sehr sonnig, die Temperaturen im Moment so um die 13 bis 15 Grad, aber das Thermometer wird weiter steigen. 17, 18 Grad sind heute als Tageshöchsttemperaturen drin. Am Nachmittag kann es vereinzelt Regenschauer geben und in der Nacht sinkt das Thermometer auf Werte um die 5 Grad. Auch in den nächsten Tagen haben wir ein ähnliches Wetterbild, ein Sonne-Wolken-Mix, Temperaturen um die 18 Grad. Morgen Nachmittag kann es vereinzelt wieder Regenschauer geben, auch örtliche Gewitter. So auch am Donnerstag Vormittag, aber dann setzt sie sich immer mehr durch. Mit Hinsicht auf das Wochenende wird uns die Sonne sehr viel Freude machen und das Thermometer klettert weiter und wird sich so ganz, ganz langsam an die 20 bis 25 Grad herantasten. Und jetzt haben wir es 10 Uhr.
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3: Ich bin Romy Plank. Das Spitzenfestprogramm für dieses Jahr steht. Die Details wurden jetzt bekannt gegeben. Beim größten vogtländischen Stadtfest in 4 Wochen stehen gleich mehrere Jubiläen im Mittelpunkt, so Thomas Münzer vom Dachverband Stadtmarketing.
4: Wir feiern ein Doppeljubiläum und 65 Jahre Plauener Spitzenfest und das tolle gemeinsame im Vogtlandkreis, nämlich 30 Jahre Vogtlandkreis, sodass wir an den 3 Tagen ein geballtes, tolles Programm darbieten können und hoffen natürlich nicht nur, dass die Plauener nach Plauen kommen, sondern auch alle Vogtländer ins Oberzentrum Plauen und mit uns gemeinsam diese 3 Tage feiern.
3: Höhepunkt des Spitzenfestes wird das Sonntagsprogramm auf dem Altmarkt mit Vogtlandradio. Unterdessen ist das 3. Stadtfest des Jahres, der Plauener Herbst, abgesagt worden. Die Initiative Plauen als Veranstalter begründet das mit organisatorischen und vor allem finanziellen Herausforderungen. So sind unter anderem die Kosten für den Sicherheitsdienst förmlich explodiert, zudem fließen weniger Sponsorengelder. Zu einer Sondersitzung kommt der Rosenbacher Gemeinderat kommende Woche zusammen. Auf der Tagesordnung steht der Haushalt für dieses Jahr. Einzelheiten wurden noch nicht bekannt. So viel steht aber fest. Einnahmen von 2,9 Millionen Euro stehen bislang Ausgaben von 3,1 Millionen Euro gegenüber. Große Sprünge kann sich die Gemeinde damit nicht leisten. In Langenwetzendorf entsteht ein neuer Kreisverkehr. Deshalb kommt es ab heute in dem Bereich am Abzweig nach Zughaus zu Sperrungen, so das Kreizer Landratsamt. Das Sommerbad soll den Angaben zufolge aber immer erreichbar bleiben. Gebaut wird der Kreisel von einer Firma aus Rodewisch. Auf Behinderungen müssen sich Autofahrer ab heute in Bad Elster einstellen. Im Rahmen der Sanierung des Heizwerks wird ein Kran aufgestellt. Deshalb muss die Bahnhofstraße bis übermorgen halbseitig gesperrt werden. Der Verkehr wird mit einer Ampel geregelt, teilt die Stadtverwaltung mit. Das waren die Vogtlandradio-Nachrichten.
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2: Es ist gleich 3 Minuten, paar Sekunden noch, 3 Minuten nach um 10. Einen schönen guten Tag, liebe Autofahrer. Achtung auf der A9. Richtung Nürnberg zwischen Lederhose und Triptis steht ein defekter LKW auf dem rechten Fahrstreifen. Geblitzt wird auf der A4 Eisenach Richtung Dresden zwischen Hermsdorf Ost und Rüdersdorf. In Plauen, Reusenländer Straße statt einwärts kam von Walter rein. Und in Plauen, Säume Straße in Höhe der Maler Plauen. Da steht ein Caddy. Ansonsten haben wir derzeit weiter nichts vorliegen. Wenn Sie noch was sehen, Staus, Blitzer oder mehr, melden Sie es uns bitte und zwar kostenlos unter 0800 30 30 113 oder auch per WhatsApp. Diese Nummer im Netz auf vogtlandradio.de. Dankeschön und weiterhin eine gute Fahrt.
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2: Ja, und zu gewohnter Stunde, angewohnter Stelle werden wir gleich mal auf die Freizeitgestaltung des heutigen Nachmittags und Abends schauen. Wir haben ein bisschen was vorbereitet für Sie, das stellen wir Ihnen gleich vor, starten aber zunächst mit Marc Forster.

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0: Keating, Life is Rollercoaster. Hier ist Ihr Vogtlandradio am Dienstagvormittag. Es ist gleich 10:45. Romy Planck ist da. Wir schauen schon mal auf Ihren Feierabend und Ihre Freizeitgestaltung.
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0: So, Romy, was steht denn an heute?
2: Heute Abend wird's elektronisch. Oh. Im Begegnungszentrum Vitamin B in Falkenstein, Friedrich-Engel-Straße, gibt's ab 19 Uhr Haus und Techno, dazu Snacks, Getränke und Tischtennis und Tischkicker. Der Eintritt ist frei, alle Tanz- und Musikfans sind herzlich willkommen.
0: Außergewöhnliches Theater erwartet Sie heute im Gewandhaus in Zwickau. Ab 18 Uhr bringen die Clowns Hans Karl, Pimpernelle und Mädesüß Heinrich von Kleists Michael Kohlhaas auf die Bühne. Verspielt, chaotisch, überraschend komisch. Eine fantasievolle Mischung aus Schauspiel, Improvisation und Clownerie rund um Recht, Gerechtigkeit und das Auf und Ab der Welt.
2: Ja, ab 18 Uhr geht's da los.
0: 18 Uhr,
2: ne?
0: Hab ich gesagt. Und ja.
2: Das Trio Divertimento der Kursächsischen Philharmonie lädt zu einem Streichzug durch die Hauptstadt des Vereinigten Königreichs. Dabei geleitet sie der Wahl-Londoner Georg Friedrich Händel unter anderem mit seinem Marsch und seiner Trisonate Nummer 1 durch diesen stimmungsvollen Abend. 19.30 Uhr im Santé Royal Hotel und Gesundheitsressort Bad Brambach.
0: Ja, wenn Sie noch Tipps und Ideen für die Freizeitgestaltung haben, lassen Sie es uns bitte wissen.
2: Am besten per Mail an freizeit@vogtlandradio.de.

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3: Ja, es ist recht freundlich. Die Sonne lacht in weiten Teilen und die Temperaturen, die klettern auch noch ein bisschen. Im Moment bewegen wir uns so um die 15 Grad, aber 18 Grad sind auf alle Fälle heute möglich. Es bleibt in der ersten Tageshälfte weitgehend trocken, aber am Nachmittag kann es vereinzelt hier und da einen kleinen Regenschauer geben. Morgen ein ähnliches Bild. Temperaturen auch bis 18 Grad möglich. Ein gemischtes Bild, ein Sonne-Wolken-Mix auch morgen und auch morgen Nachmittag vereinzelt Niederschläge möglich. Es kann auch ein örtliches Gewitter noch mit dabei sein. Am Donnerstag hält sich dann immer mehr auf. Am Vormittag vereinzelt noch kleinere Schauer. Aber die Sonne setzt sich zum Wochenende hin dann mehr und mehr durch. Und da bewegen wir uns am Donnerstag schon bei Temperaturen Höchstwerten um die 19, 20 Grad. 10.30 Uhr, halb elf.
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4: Ich bin Romy Plank. Im Streit um Werbung bei Amazon Prime Video beginnt heute vor dem Oberlandesgericht München die erste mündliche Verhandlung. Mehr als 218.000 Betroffene, auch aus dem Vogtland, beteiligen sich bereits an der Sammelklage. Das Plauener Spitzenfestprogramm für dieses Jahr steht. Die Details wurden jetzt bekannt gegeben. Zum Auftakt gibt es erstmals die Spitzenclassics. Zu einer Sondersitzung kommt der Rosenbacher Gemeinderat kommende Woche zusammen. Auf der Tagesordnung steht der Haushalt für dieses Jahr. Soweit Vogtlandradio kompakt.
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3: Kurz nach halb elf, einen schönen guten Tag, liebe Autofahrer. Wir haben derzeit, ja, schnell noch mal geschaut, da ist noch was reingekommen. Also Störungen haben wir derzeit keine vorliegen, aber einen Blitzer auf der A4, Eisenach Richtung Dresden zwischen Hermsdorf-Ost und Rüdersdorf und in Plauen-Reusenländer Straße stadteinwärts, das kam von Walter rein. Damit sind wir durch. Wenn Sie noch was sehen, Staus, Blitzer oder mehr, dann melden Sie es uns bitte kostenlos unter 0800 30 30 113 oder auch per WhatsApp. Diese Nummer im Netz auf vogtlandradio.de. Dankeschön und weiterhin eine gute Fahrt.
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3: Gleich bei uns mit der Jobbörse.

0: hier Vogtlandradio. Es ist gleich 11:15. Der King of Pop. Er bleibt eine musikalische Legende, auch trotz einiger dunklen Seiten seiner Karriere.
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1: Es ist sehr freundlich mit viel Sonnenschein. Die Temperaturen derzeit um die 15 Grad, aber 2-3 Grad nach oben sind noch drin. Regen wird es am Nachmittag hier und da vielleicht mal geben. Ein Spritzerregen ist möglich in der zweiten Tageshälfte, aber nichts Großes.

0: bis und auch nicht flächendeckend. In der Nacht sinkt das Thermometer, pendelt sich so um die 5-Grad-Marke ein und in den nächsten Tagen, morgen am Mittwoch, ein ebensolches Bild. Wir starten wechselhaft in den Tag, ein Sonne-Wolken-Mix. Es wird auch wieder freundlich werden. Zum Nachmittag auch morgen vereinzelt wieder Regenfälle möglich. Es kann auch örtliche Gewitter geben und die Temperaturen ähnlich bis zu 18 Grad. Am Donnerstag, ja, kann ich mich nur wiederholen, ein ähnliches Bild, ein Sonne-Wolken-Mix, am Vormittag noch ein Spritzer Regen und die Temperaturen klettern so ganz, ganz langsam immer weiter und erreichen dann zum Ende der Woche die 20-Grad-Marke und teilweise auch leicht darüber. Es ist jetzt 11 Uhr.
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2: Ich bin Romy Plank. Im Streit um Werbung bei Amazon Prime Video beginnt heute vor dem Oberlandesgericht München die erste mündliche Verhandlung. Mehr als 218.000 Betroffene, auch aus dem Vogtland, beteiligten sich bereits an der Sammelklage. Eine Anmeldung ist noch bis zum 9. Juni möglich, heißt es von der Verbraucherzentrale Sachsen. Das Plauener Spitzenfestprogramm für dieses Jahr steht. Die Details wurden jetzt bekannt gegeben. Am vorletzten Juniwochenende verwandelt sich die Innenstadt 3 Tage lang in eine Festmeile für alle Generationen. Zum Auftakt gibt es erstmals die Spitzen Classics. Oberbürgermeister Steffen Zenner.
3: Freitagnachmittag werden wir mindestens 60 Oldtimer hier in Plauen begrüßen können, die zu einer Sternfahrt sich aufmachen und in Plauen auf dem Altmarkt zusammenkommen. Das Familienfest, das ist mir besonders wichtig, dass auch junge Menschen hier in Plauen zusammenkommen, mit ihren Kindern Spaß und Freizeit erleben können. Spitzenkids nennen wir das. Dann natürlich die Abendprogramme und was ich auch immer sehr, sehr zu schätzen weiß, wirklich die Spitzenfestgala, die einen ganz festlichen Rahmen bildet.
2: Zu einer Sondersitzung kommt der Rosenbacher Gemeinderat kommende Woche zusammen. Auf der Tagesordnung steht der Haushalt für dieses Jahr. Einzelheiten wurden noch nicht bekannt. So viel steht aber fest. Einnahmen von 2,9 Millionen Euro stehen bislang Ausgaben von 3,1 Millionen gegenüber. Große Sprünge kann sich die Gemeinde damit nicht leisten. In Langenwetzendorf entsteht ein neuer Kreisverkehr. Deshalb kommt es heute in dem Bereich am Abzweig nach Zughaus zu Sperrungen, teilte das Landratsamt in Greiz mit. Das Sommerbad soll den Angaben zufolge aber immer erreichbar bleiben. Gebaut wird der Kreisel von einer Firma aus Rodewisch. Auf Behinderungen müssen sich Autofahrer ab heute in Bad Elster einstellen. Im Rahmen der Sanierung des Heizwerks wird ein Kran aufgestellt. Deshalb muss die Bahnhofstraße bis übermorgen halbseitig gesperrt werden. Der Verkehr wird mit einer Ampel geregelt, teilte die Stadtverwaltung mit. Das waren die Vogtlandradio-Nachrichten.
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0: In wenigen Sekunden ist es 3 Minuten nach 11. Einen schönen guten Tag, liebe Autofahrer. Wir haben derzeit keine Störungsmeldungen vorliegen, aber es gibt Blitzer auf der A4 Eisenach Richtung Dresden zwischen Hermsdorf Ost und Rüdersdorf und in Plauen Reußenländer Straße stadteinwärts, kam von Walter rein. Vielen Dank. Wenn Sie noch was sehen, Staus, Blitzer oder mehr, melden Sie es uns bitte kostenlos unter 0800 30 30 113 oder auch per WhatsApp möglich. Diese Nummer finden Sie im Netz auf vogtlandradio.de. Dankeschön und weiterhin eine gute Fahrt.
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0: Und wir präsentieren unsere Pinnwand und zwar gleich.

0: Na großartig, Joe Cocker, Summer in City. Wollen wir hoffen, dass es bald wird, ne? Und ich denke mal, die Temperaturen klettern ja jetzt so langsam weiter. Und es ist ja so, für die nächsten Tage sind ja dann so langsam sommerliche Temperaturen prognostiziert. Zurück zu uns und unserer Pinnwand.
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0: Denn da lohnt es sich ja immer wieder mal drauf zu schauen. Da stehen viele Anzeigen drin und auch Sie haben natürlich die Möglichkeit, rund um die Uhr nicht nur zu schauen, sondern auch selbst Anzeigen aufzugeben, ob Sie suchen, tauschen, finden, verkaufen, verschenken, was auch immer. Alles ist möglich. Und wenn man so ein bisschen durchstöbert, da findet man so einiges, vielleicht auch für Sammler. Hier wird ein nostalgischer Bierkrug abgegeben. Aber auch Fahrzeuge, Motorrad wird hier verkauft für 2000 Euro, eine BMW. Möbelstücke, Bürotische, Schreibtische, vieles ist möglich. Aber es wird natürlich auch gesucht, zum Beispiel ein Fahrzeug für Rentner. Also wenige Kilometer sollte es haben, was Kleines und auch preiswert sollte es sein. Wenn Sie sowas rumstehen haben, könnt ihr das gern anbieten. Und die Kontakte finden Sie dann auf den entsprechenden Anzeigen. Also klicken Sie sich einfach mal rein, vogtlandradio.de, und im besten Falle geben Sie selbst eine Anzeige auf.
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9: Es ist sehr freundlich. Die Sonne lacht in weiten Teilen und drückt das Thermometer noch ein bisschen. Im Moment liegen wir so um die 15, 16 Grad. 1, 2 Grad nach oben sind schon noch drin. Am Nachmittag kann es vereinzelten Spritzer Regen geben. Nichts Großes, aber hier und da mal ein kleiner Schauer. Das ist möglich. In den nächsten Tagen bleibt es freundlich, auch morgen am Mittwoch ein Sonne-Wolken-Mix und die Temperaturen ähnlich wie heute um die 18 Grad. Am Nachmittag auch morgen vereinzelt kleiner Regenschauer möglich, auch örtliche Gewitter. Und am Donnerstag, am Vormittag noch ein bisschen paar Spritzer Regen, aber dann lockert sich's mehr und mehr auf zum Wochenende hin. Immer mehr Sonnenschein und die Temperaturen klettern immer weiter und erreichen zum Ende der Woche Werte um die 20 bis 22 Grad. Es ist jetzt 11.30 Uhr, halb zwölf.
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10: Ich bin Romy Plank. Im Streit um Werbung bei Amazon Prime Video beginnt heute vor dem Oberlandesgericht München die erste mündliche Verhandlung. Mehr als 218.000 Betroffene, auch aus dem Vogtland, beteiligen sich bereits an der Sammelklage. Das Blauner Spitzenfestprogramm für dieses Jahr steht. Die Details wurden jetzt bekannt gegeben. Am vorletzten Juniwochenende verwandelt sich die Innenstadt 3 Tage lang in eine Festmeile für alle Generationen. In Langenwetzendorf entsteht ein neuer Kreisverkehr. Deshalb kommt es in dem Bereich am Abzweig nach Zoghaus zu Sperrungen, heißt es aus dem Greizer Landratsamt. Soweit Vogtland Radio kompakt.
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9: Es ist kurz nach 11:30 Uhr. Einen schönen guten Tag, liebe Autofahrer. Achtung auf der A4 Erfurt Richtung Chemnitz. An der Ausfahrt Lauchau West besteht derzeit Gefahr durch einen defekten LKW im Kurvenbereich. Es kommt logischerweise dadurch zu Verkehrsbehinderungen. Fahren Sie bitte vorsichtig. A9 Richtung Nürnberg zwischen Lederhose und Triptis ein defekter LKW auf der rechten Fahrspur. A72 Zwickau in Richtung Plauen zwischen Hartenstein und Zwickau Ost Unfall mit mehreren Fahrzeugen. Und die Fahrbahn ist auf einen Fahrstreifen verengt, logischerweise dadurch Behinderungen und Staugefahr. Geblitzt wird auf der A4 Eisenach Richtung Dresden zwischen Hermsdorf Ost und Rüdersdorf und in Plauen Reusenländer Straße stadteinwärts kam von Walter rein. Vielen Dank. Und wenn Sie darüber hinaus noch was sehen, Staus, Blitzer oder mehr, dann melden Sie es uns bitte weiterhin kostenlos unter 0800 30 30 113 oder auch per WhatsApp diese Nummer im Netz auf vogtlandradio.de. Dankeschön und weiterhin eine gute Fahrt.
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9: Am Mikrofon Matthias König.

0: Hier ist ja Vogtland Radio am Dienstagmittag. Es ist gleich 11:45. Die Band Aqua hat das Ende bekannt gegeben. Schluss. Ja, zuletzt war die Band aber so erfolgreich wie seit Jahrzehnten nicht. Ja, nun ist trotzdem Schluss. Fast 3 Jahrzehnte hat die dänisch-norwegische Gruppe die Welt mit Eurodance-Hits begeistert. Und in einem Statement auf Instagram schrieb die Gruppe jetzt: Nach vielen unglaublichen Jahren haben wir beschlossen, das Kapitel Aqua als Band zu beenden. Bekannt wurde Aqua 1997 mit dem Song, ja, kennen Sie alle, wenn Sie jetzt sagen, ah ja, stimmt, Barbie Girl. Ihr größter Hit war das übrigens. Barbie-Hersteller Mattel verklagte damals das Label MCA Records wegen Markenrechtsverletzung und der Sexualisierung des Kinderspielzeugs durch den Liedtext. Das Verfahren wurde aber eingestellt, nachdem ein Gericht den Song als Parodie eingestuft hatte. Mattel setzte den Song später selbst in einem Werbefilm für Barbie-Puppen ein. Eine neue Welle an Aufmerksamkeit erlebte die Band dann im Jahre 2023 durch den Kinofilm Barbie. Für Aqua bedeutete das dann nochmal einen Top-10-Hit, 2 Grammy-Nominierungen und eine US-Tournee. Bis dahin hatte die Band nämlich seit Barbie Girl keine Tour mehr gemacht. Ja, nun ist Schluss, aber der Song, der bleibt auch bei uns.
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1: Ja, schön ist es, das Wetter macht uns heute schon ein bisschen mehr Freude. Die Sonne lacht in weiten Teilen und am Nachmittag ganz vereinzelten Schauerregen geben. Aber im Großen und Ganzen sehr, sehr schönes Wetterbild. Die Temperaturen erreichen Spitzenwerte um die 15 bis 18 Grad, je nach Lage. In der Nacht pendelt sich das Thermometer um die 5-Grad-Marke ein. Morgen ein ähnliches Bild, so um die 18 Grad als Spitzenwerte. Über den Tag gemischt, ein Sonne-Wolken-Mix. Am Nachmittag hier und da vielleicht ein Spritzer Regen. Und so geht's auch nochmal am Donnerstag weiter, zumindest in der ersten Tageshälfte. Noch vereinzelte Regenschauer, aber es lockert sich mehr und mehr auf. Die Sonne verschafft sich mehr und mehr.

0: Platz, sodass auch die Temperaturen zum Wochenende hin immer weiter klettern und erreichen wir dann schon am Ende der Woche am Freitag Werte um die 20 bis 23 Grad. Es ist 12 Uhr.
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2: Ich bin Romy Plank. Im Streit um Werbung bei Amazon Prime Video beginnt heute vor dem Oberlandesgericht München die erste mündliche Verhandlung. Mehr als 218.000 Betroffene, auch aus dem Vogtland, beteiligen sich bereits an der Sammelklage. Eine Anmeldung ist noch bis zum 9. Juni möglich.
3: Die Verbraucherzentrale Sachsen wirft Amazon vor, das Angebot im Februar 2024 ohne Zustimmung der Kunden verschlechtert zu haben. Mit Werbung und geringerer Bild- und Tonqualität. Wer weiter werbefrei schauen will, muss seitdem knapp 3 Euro im Monat zusätzlich zahlen. Wann es zu einem Urteil kommt, ist noch nicht absehbar. Im besten Fall könnten Kunden einen Teil ihrer Abogebühren zurückbekommen. Doro Hedrich, Vogtlandradio.
2: Das Plauner Spitzenfestprogramm für dieses Jahr steht. Die Details wurden jetzt bekannt gegeben. Am vorletzten Juniwochenende verwandelt sich die Innenstadt dann 3 Tage lang in eine Festmeile für alle Generationen. Zum Auftakt gibt es erstmals die Spitzen Classics. Oberbürgermeister Steffen Zenner.
4: Freitagnachmittag werden wir mindestens 60 Oldtimer hier in Plauen begrüßen können, die zu einer Sternfahrt sich aufmachen und in Plauen auf dem Altenmarkt zusammenkommen. Das Familienfest, das ist mir besonders wichtig, dass auch junge Menschen hier in Plauen zusammenkommen, mit ihren Kindern Spaß und Freizeit erleben können. Spitzenkids nennen wir das. Dann natürlich die Abendprogramme und was ich auch immer sehr, sehr zu schätzen weiß, wirklich die Spitzenfestgala, die einen ganz festlichen Rahmen bildet.
2: Zu einer Sondersitzung kommt der Rosenbacher Gemeinderat kommende Woche zusammen. Auf der Tagesordnung steht der Haushalt für dieses Jahr. Einzelheiten wurden noch nicht bekannt. So viel steht aber fest. Einnahmen von 2,9 Millionen Euro stehen bislang Ausgaben von 3,1 Millionen gegenüber. In Langenwetzendorf entsteht ein neuer Kreisverkehr. Deshalb kommt es in dem Bereich am Abzweig nach Zoghaus zu Sperrungen, teilte das Landratsamt in Greiz mit. Das Sommerbad soll den Angaben zufolge aber immer erreichbar bleiben. Gebaut wird der Kreisel von einer Firma aus Rodewisch. Das waren die Vogtlandradio-Nachrichten.
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0: Es ist 3 Minuten nach um 12. Einen schönen guten Tag, liebe Autofahrer. Achtung auf der A4, Erfurt Richtung Chemnitz, die Ausfahrt Glarau West. Da kommt es zu Verkehrsbehinderungen wegen eines defekten LKW im Kurvenbereich. A9 Richtung Nürnberg zwischen Lederhose und Triptis. Dort auch Behinderungen durch einen defekten LKW. Der rechte Fahrstreifen ist gesperrt. Und wir haben noch eine Meldung, und zwar auf der A72 Zwickau in Richtung Plauen zwischen Hartenstein und Zwickau Ost. Dort Behinderungen aufgrund eines Unfalls mit mehreren Fahrzeugen. Die Fahrbahn wurde auf einen Fahrstreifen verengt. Geblitzt wird in Zwickau in der Kolombstraße und weitere Meldungen liegen uns derzeit nicht vor. Wenn Sie etwas sehen, Staus, Blitzer oder mehr, dann melden Sie es uns bitte kostenlos unter 0800 30 30 113 oder auch per WhatsApp, diese Nummer im Netz auf vogtlandradio.de. Dankeschön und weiterhin eine gute Fahrt.
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0: Wir schauen gleich mal auf das kommende Wochenende. Es geht wieder richtig los an der Göllstahlbrücke. Ein Riesen-Highlight, ja, die Rock Classics an der Göllstahlbrücke. Die werfen schon so langsam ihre Schatten voraus, ist nicht mehr lange hin. Und wenn Sie dabei sein wollen, dann sollten Sie unbedingt dran.

0: Josephine, hier auf Vogtlandradio am Dienstagmittag. Es ist 12.16 Uhr. Am Sonnabend ist es wieder soweit. Tausende Menschen feiern an der Göllstallbrücke ein musikalisches Großereignis. Die Neuauflage von Rock Classics vor der größten Ziegelbrücke der Welt wird wieder für einen unvergesslichen Abend sorgen. Mit dabei die Vogtland Philharmonie, eine Band und zahlreiche Solisten. Begleitet wird der Abend vom Dirigenten Stefan Fraß. Und wer ist noch dabei?
1: Nick Ferretti, ein neuseeländischer Sänger, der in Deutschland durch den zweiten Platz bei DSDS und dann doch durch den Gewinn bei Supertalent bekannt wurde. Ich freue mich sehr, dass er uns zugesagt hat. Dann haben wir schon früher einmal mit Tersia Botha aus Südafrika zusammengearbeitet. Und ich freue mich, dass sie nun wieder zugesagt hat und ins Vogtland kommt. Darüber hinaus ist mit Jasmin Graf und Markus Engelstetter sind zwei Top-Solisten dabei, die dem Publikum hier an der Brücke schon bekannt sind. Natürlich die Vogtland Philharmonie, die René Möckel Band, Vocabella, die drei singenden Damen als Background-Chor.
0: Da die Parkplatzsituation um und an der Göllstallbrücke für die ca. 5000 Gäste problematisch werden könnte, richten die Stadtwerke einen kostenlosen Shuttle-Service ein. Reisen Sie über die Autobahn A72 an, können Sie die Abfahrt Reichenbach nutzen, die dann wieder geöffnet ist. Also nichts wie hin, würde ich sagen. Nichts wie hin zu Rock Classics am kommenden Sonnabend. 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Ja, wir haben noch welche. Rufen Sie einfach an. Und zwar jetzt. Viel Glück.
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3: Ja, sehr freundlich. Die Sonne lacht in weiten Teilen und die Temperaturen 17, 18 Grad. Wird es heute als Tageshöchstwerte geben. Es kann vereinzelt ein paar Spritzer Regen geben, vor allen Dingen in der zweiten Tageshälfte. Und auch morgen ist davon noch ein bisschen was da. Die Temperaturen auch morgen 18, 19 Grad. Vereinzelte Schauer, vor allen Dingen dann am Nachmittag in der zweiten Tageshälfte. Und auch hier und da ein örtliches Gewitter ist möglich. Am Donnerstag oder ab Donnerstag wird es so langsam immer sonniger und demzufolge auch wärmer werden. Donnerstag Vormittag vereinzelt noch ein paar Spritzer Regen, zieht dann raus und dann immer mehr Sonnenschein zum Wochenende hin. Und das wird richtig schön. Die Temperaturen erreichen sommerliche Werte. Am Ende der Woche liegen wir dann schon bei 20 bis 23 Grad. Und es ist jetzt 12.30 Uhr, halb eins.
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4: Ich bin Romy Plank. Das internationale Ballettfestival in Gera geht ins Finale. Heute steht auf der Bühne am Park der interaktive Abend Gera tanzt auf dem Programm. Im Streit um Werbung bei Amazon Prime Video beginnt heute vor dem Oberlandesgericht München die erste mündliche Verhandlung. Mehr als 218.000 Betroffene, auch aus dem Vogtland, beteiligen sich bereits an der Sammelklage der Verbraucherschützer. Die Trainernachfolge für Ladislav Brückner bei Handball-Drittligist Oberlosa ist geklärt. Enrico Enoch kommt vom DHFK Leipzig nach Plauen und wird neuer Coach der Randplauner. Soweit Vogtland Radio kompakt.
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3: Es ist kurz nach halb eins. Einen schönen guten Tag, liebe Autofahrer. Achtung auf der A4, Erfurt, Richtung Chemnitz, Ausfahrt Laurer West. Dort Gefahr durch einen defekten LKW im Kurvenbereich. A9 Richtung Nürnberg zwischen Lederhose und Triptis, ein defekter LKW. Der rechte Fahrstreifen ist gesperrt. Und auf der A72 Plauen in Richtung Zwickau zwischen Treun und Reichenbach, Tagesbaustelle, der rechte Fahrstreifen gesperrt. Das ist noch geplant, so bis 14 Uhr. Weitere Meldungen liegen uns derzeit nicht vor. Und jetzt flattert gerade rein, Ausfahrt Laurer West, die Gefahr besteht nicht mehr, es ist also wieder frei. Blitzer gibt's noch in Zwickau in der Kolombstraße. Und darüber hinaus ja, sind wir durch, haben wir weiter nichts zu vermelden. Wenn Sie etwas sehen, Staus, Blitzer oder mehr, melden Sie es uns bitte kostenlos unter 0800 30 30 113 oder auch per WhatsApp. Diese Nummer finden Sie im Netz auf vogtlandradio.de. Dankeschön und weiterhin eine gute Fahrt.
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3: Mahlzeit.

0: Williams. Hier ist Ihr Vogtlandradio. Dienstagmittag, gleich 12:45.
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0: Und natürlich wieder mit unserem Vogtlandradio Wetterexperten Stefan Bender. Hallihallo, Stefan.
2: Hallo, grüß dich, Matthias.
0: Ja, es wird immer schöner. Also so langsam siehst du mein Lächeln im Gesicht. Die Sonne setzt sich ja mehr und mehr durch, heute schon. Ne? Wird es so bleiben oder ändert sich da noch was dran?
2: Also es gibt noch ein paar Schönheitsfehler, aber erstmal jetzt die nächsten Stunden wird es heute schön sein. Wenn du genau hinguckst, siehst du, dass so kleine Wölkchen so langsam dazukommen. Also so ab 16, 17 Uhr kommen auch ganz, also wirklich ganz vereinzelte Schauer dazu. Die meisten allerdings Regenwolken kommen rein, wenn es dunkel ist. Also wenn es spät abends erst bis dahin eigentlich im Wetter, das ist okay. 15 bis 19 Grad, es geht also noch weiter rauf. Im Moment sind wir maximal bei 17, 19 oder gar vielleicht an der Zwickauer Mulde sogar die 20 Grad.
0: Ui, das klingt gar nicht schlecht. Ja. Gut, der Regen kommt über Nacht, hast du gesagt, der ist dann morgen wieder verschwunden, oder?
2: Ja, das hättest du gerne. So einfach ist das nicht. Es gibt noch ein Tief, das wir durchlassen müssen und das zieht eben morgen durch. Also das Tief ist eigentlich über Schottland, aber die Luft um das Tief herum ist feucht, die kommt zu uns. Deswegen morgen immer mal wieder Schauer, 13 bis 17 Grad, das ist die kleine Delle, die wir noch durchstehen müssen.
0: Mhm. Gut, dann sind wir ja schon beim Donnerstag.
2: Ja, der wird dir wahrscheinlich persönlich ganz gut gefallen. Sonne, Wolken gemischt. Ist noch nicht so, dass nur die Sonne scheint. Aber wir knacken wieder die 20-Grad-Marke am Donnerstag. Und das Ganze bleibt am Donnerstag komplett trocken.
0: Mhm. Wir haben ja heute im Programm Karten verlost fürs Wochenende für die Rock Classics an der Görlstahlbrücke. Ja. Kann man schon ein bisschen einen Trend erkennen, wie es am Wochenende dann aussehen wird?
2: Das wird der Hammer, nicht nur von der Musik, sondern das wird auch der Hammer beim Wetter. Es scheint tagsüber super schön die Sonne, es gibt kaum ein Wölkchen. 26, 27 Grad sind die Höchstwerte nachmittags und am Abend dann ist fast eine laue Sommernacht, die wir bekommen. Erst nach Mitternacht dann so 16, 17 Grad.
0: Wow, Stefan, du bist der Beste, so lassen wir es stehen.
2: Gerne.
0: Ich danke dir, mach's gut, ciao.
2: Ciao. Do it.

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1: Blauer Himmel, Sonnenschein, es ist wunderbar. Die Temperaturen um die 18 Grad und ja, ansonsten ist es heute einfach zu genießen, dieses Wetter. Gut, am Nachmittag können hier und da ein paar Spritzer Regen dazukommen, aber das ist nichts Großes, auch nichts Flächendeckendes, das sind nur kurze Schauer hier und da. Morgen am Mittwoch auch ein wechselhaftes Wetter, aber die Sonne setzt sich mehr und mehr durch. Morgen Nachmittag auch einige Regenschauer möglich, es kann auch örtliche Gewitter geben. Die Temperaturen morgen ähnlich wie heute auch schon, so um die 18 Grad pendelt sich das Ganze ein. Und dann kommen wir zum Donnerstag und auch der Donnerstag wird sehr, sehr freundlich und es wird noch freundlicher werden hin zum Wochenende. Am Donnerstagvormittag vereinzelte Regenschauer noch möglich, aber dann kommt sie, die Sonne mit ihrer ganzen Kraft setzt sie sich durch und drückt die Temperaturen auch weiter nach oben. Am Donnerstag sind wir schon so bei 19, 20 Grad und zum Ende der Woche hin auch mit Blick aufs Wochenende. Es wird immer wärmer werden. Wir bekommen Temperaturen über 20 Grad, 20 bis 25 Grad am Freitag schon bei viel, viel Sonnenschein sind auf alle Fälle drin. Es ist 13 Uhr.
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0: Ich bin Romy Plank. In Wernitzgrün beschäftigt eine nächtliche Einbruchsserie die Polizei. Gestern Nacht wurden an der Landwüsterstraße gleich mehrere Garagen, Holzhütten, eine Scheune und ein Nebengebäude aufgebrochen. Gestohlen wurden unter anderem ein Rasentraktor, Kennzeichen, ein Anhänger, ein Mountainbike, Winterräder sowie eine Simson. Das Moped wurde später per GPS in Tschechien nahe der Grenze wiedergefunden. Von den Tätern und dem Rest der Beute fehlt jede Spur. Das internationale Ballettfestival in Gera geht ins Finale. Heute steht auf der Bühne am Park der interaktive Abend Gera tanzt auf dem Programm. Den musikalischen Abschluss bildet das 9. philharmonische Konzert Alles Balletti mit Werken von Stravinsky, Bartok und Tschaikowski. Das Konzert wird morgen und übermorgen jeweils 19.30 Uhr im Konzertsaal gespielt. Im Streit um Werbung bei Amazon Prime Video beginnt heute vor dem Oberlandesgericht München die erste mündliche Verhandlung. Mehr als 218.000 Betroffene, auch aus dem Vogtland, beteiligen sich bereits an der Sammelklage. Eine Anmeldung ist noch bis zum 9. Juni möglich.
1: Die Verbraucherzentrale Sachsen wirft Amazon vor, das Angebot im Februar 2024 ohne Zustimmung der Kunden verschlechtert zu haben. Mit Werbung und geringerer Bild- und Tonqualität. Wer weiter werbefrei schauen will, muss seitdem knapp 3 € im Monat zusätzlich zahlen. Wann es zu einem Urteil kommt, ist noch nicht absehbar. Im besten Fall könnten Kunden einen Teil ihrer Abogebühren zurückbekommen. Doro Hedrich, Vogtlandradio.
0: Das Plauner Spitzenfestprogramm für dieses Jahr steht. Die Details wurden jetzt bekannt gegeben. Am vorletzten Juniwochenende verwandelt sich die Innenstadt 3 Tage lang in eine Festmeile für alle Generationen. Zum Auftakt gibt es erstmals die Spitzen Classics. Oberbürgermeister Steffen Zenner.
2: Freitagnachmittag werden wir mindestens 60 Oldtimer hier in Plauen begrüßen können, die zu einer Sternfahrt sich aufmachen und in Plauen auf dem Altmarkt zusammenkommen. Das Familienfest, das ist mir besonders wichtig, dass auch junge Menschen hier in Plauen zusammenkommen, mit ihren Kindern Spaß und Freizeit erleben können. Spitzenkids nennen wir das. Dann natürlich die Abendprogramme und was ich auch immer sehr, sehr zu schätzen weiß, wirklich die Spitzenfestgala, die einen ganz festlichen Rahmen bildet.
0: Die Trainernachfolge für Ladislav Brückner bei Handball-Drittligist Oberlosa ist geklärt. Enrico Enoch kommt vom DHFK Leipzig nach Plauen und wird neuer Coach der Randplauner. Der 43-Jährige war in Leipzig unter anderem Trainer der U23 sowie zuletzt Co-Trainer und Videoanalyst der Bundesligamannschaft. Enoch will Oberlosa weiter in der 3. Liga etablieren, variabler verteidigen lassen und das Tempospiel stärken, heißt es vom Verein. Das waren die Vogtland-Radio-Nachrichten.
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4: Es ist genau 4 Minuten nach 1. Einen schönen guten Tag, liebe Autofahrer. Achtung auf der A4, Eisenach Richtung Dresden. Zwischen Schmölln und Merane Gefahr durch Reifenteile auf der Fahrbahn. A9 Richtung Nürnberg zwischen Lederhose und Triptis ein defekter LKW. Der rechte Fahrstreifen ist gesperrt. Und A9 Richtung Berlin zwischen Dittersdorf und Triptis liegen nach einem Unfall Fahrzeugteile auf der Fahrbahn. Geblitzt wird in Zwickau in der Kolombstraße. Und wenn Sie noch was sehen, Staus, Blitzer oder mehr, dann melden Sie es uns bitte nach wie vor gerne kostenlos unter 0800 30 30 113 oder auch per WhatsApp diese Nummer im Netz auf vogtlandradio.de. Dankeschön und weiterhin eine gute Fahrt.
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4: Am Mikrofon Matthias König und gleich blicken wir zu Wirtschaftsmeldungen und da gibt's heute eine Meldung, ja, fasst man einfach nicht, ja, geht's um die 12-Uhr-Regel, ja, vor allen Dingen auch hier in Sachsen.

0: Interview am Dienstagmittag, 13 Uhr und gleich 16 Minuten. Es ist Viertel zwei.
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2: Ich bin Ron Tamme. Fast jede fünfte Tankstelle in Sachsen hat nach einer aktuellen Auswertung seit Einführung der 12-Uhr-Regel dagegen verstoßen. Demnach erhöhten 110 von 589 Tankstellen die Preise bis zum Stichtag 11. Mai insgesamt 461 Mal zu unerlaubten Zeiten. Das berichten die Sächsische Zeitung und die Leipziger Volkszeitung. Der Verbraucherdienst Mehr Tanken hat die Daten ausgewertet und bestätigt. Wie es heißt, betrug die Quote der Verstöße knapp 19%. Wie weiter berichtet wird, werden solche Verstöße derzeit zwar genau registriert, aber nicht geahndet. Der Freistaat habe noch nicht geklärt, welche Behörde sich um die Strafe kümmern soll. Die Tankstellenbetreiber wollen sich laut den Zeitungsberichten dagegen nichts vorwerfen lassen. Langsame Internetverbindung oder laufende Tankvorgänge könnten dazu führen, dass eine Preisänderung erst verzögert übermittelt wird.
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6: Ein paar Wolken, Sonnenschein. Es ist recht angenehm heute. Die Temperaturen um die 18 Grad, 16 bis 18 Grad. Am Nachmittag kann es vereinzelt kleinere Regenschauer geben. Auch morgen am Mittwoch in der ersten Tageshälfte noch Regenschauer möglich. Die halten sich dann auch immer wieder mal über den gesamten Tag. Es gibt dann größere Auflockerungen, dann ziehen wieder mal ein paar kleinere Schauer durch. Das geht so morgen fast den ganzen Tag bei Temperaturen auch um 18 Grad. Die Schauer schwächen sich dann aber ab Donnerstag ab. Da ist am Vormittag noch ein bisschen was, aber dann setzt sich die Sonne immer mehr durch und drückt das Thermometer in Bereich um die 20 und zum Ende hin der Woche gar Werte um die 20 bis 25 Grad. 13.30 Uhr, halb zwei.
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7: Ich bin Romy Plank. In Wernitzgrün beschäftigt eine nächtliche Einbruchsserie die Polizei. Gestern Nacht wurden an der Landbüster Straße mehrere Garagen, Holzhütten, eine Scheune und ein Nebengebäude aufgebrochen. Gestohlen wurden unter anderem ein Rasentraktor, Kennzeichen, Anhänger, 3 Mountainbikes, Winterräder sowie eine Simson. Das internationale Ballettfestival in Gera geht ins Finale. Heute steht auf der Bühne am Park der interaktive Abend Gera tanzt auf dem Programm. Die Trainernachfolge für Ladislav Brückner bei Handball-Drittligist Oberloser ist geklärt. Enrico Enoch kommt vom DHFK Leipzig nach Plauen und wird neuer Coach der Randplauner. Soweit Vogtland Radio kompakt.
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6: Kurz nach 2:30 einen schönen guten Tag, liebe Autofahrer. Wir haben noch die Störung betreffend die A9 Richtung Nürnberg zwischen Lederhose und Triptis. Dort ein defekter LKW auf der rechten Fahrspur. Und einen Blitzer, und zwar in Zwickau in der Kolombstraße. Wenn Sie noch was sehen, Staus, Blitzer oder mehr, dann melden Sie es uns bitte kostenlos unter 0800 30 30 113 oder gerne auch per WhatsApp diese Nummer im Netz auf vogtlandradio.de. Dankeschön und weiterhin eine gute Fahrt.
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6: Ja, und es ist wieder Zeit für unseren Song-Ursprung. Und zunächst erst einmal Alec Benjamin. Bitteschön.

0: 21 Pilots heißt die Truppe mit der Nummer Stressed aus dem Jahre 2016. Hier ist Ihr Vogtlandradio am Dienstagmittag. Es ist gleich 13:45 und jetzt ist es Zeit für den Songursprung.
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2: You're the Voice. Erfolgreiche Popmusik aus Down Under, also aus Australien, hatte besonders in den 80er Jahren Seltenheitswert. Zu den Songs, die es aber weltweit in die Charts geschafft haben, gehört You're the Voice von John Farnham aus dem Jahr 1987. Damit reichte es sogar für Platz 1 in Deutschland. Allerdings ist es auch so ziemlich der einzige Welthit für John Farnham. In den 60er Jahren ist der australische Sänger bereits in seiner Heimat ein Star. Seinen ersten Erfolg hat er damals als Teenie-Idol Johnny Farnham mit dem Comedy-Song Sadie, the Cleaning Lady. Sadie, die Putzfrau.
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2: Des Weiteren verdingt er sich in Musicals und wird schließlich Sänger der Little River Band. Doch der ständige Besetzungswechsel nervt Farnham. Er verlässt die Band 1986 und möchte wieder Solo-Karriere machen. Für sein Debütalbum Whispering Jack sucht er die passenden Songs. Dabei bekommt er den Protestsong You're the Voice in die Hände. Ein Lied darüber, dass man den Mund aufmachen soll, wenn Unrecht geschieht. Passt ja auch hervorragend in die heutige Zeit. Geschrieben wurde der Song vom Sänger der Manfred Mann's Earth Band, Chris Thompson, der zunächst gar nicht begeistert ist, als er hört, dass John Farnham den Titel für sein Album will. Er hatte noch den Putzfrauen-Song von Farnham im Ohr. Chris Thompson stimmt dann doch zu, unter der Bedingung, dass er die fertige Version bekommt. Als er die Aufnahme hört, ist er begeistert. Auch von dem Dudelsack-Solo, das Popgeschichte machen wird. You're the Voice wird für John Farnham der erhoffte Erfolg. Mit der Single und dem Album knackt er 1987 auch die Hitparaden in Europa. Bis heute ist er in Australien einer der bekanntesten und erfolgreichsten Sänger. Und You're the Voice gilt dort als eine Art zweite Nationalhymne.
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1: Nach wie vor ist es freundlich, die Sonne lacht in weiten Teilen, ein paar Wolken sind mit dabei und vereinzelt kann es am Nachmittag hier und da mal einen kleinen Spritzer Regen geben. Die Temperaturen pendeln sich so zwischen 16 und 18, 19 Grad ein und so ähnlich haben wir es dann auch morgen. Allerdings ziehen morgen vermehrte Regenschauer durch, immer wieder mal wird es nass und das über den gesamten Tag. Die Temperaturen ähnlich wie heute, 18, 19 Grad. Ab Donnerstag wird es dann allmählich langsam freundlicher und auch mit sommerlichen Temperaturen verbunden. Am Donnerstagvormittag noch vereinzelte Regenschauer, die ziehen dann raus und dann erwartet uns viel Sonnenschein und die Temperaturen klettern zum Ende der Woche hin und erreichen Werte um die 20 bis 25 Grad. Es ist jetzt 14 Uhr.
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2: Ich bin Romy Plank. In Wernitzgrün beschäftigt eine nächtliche Einbruchsserie die Polizei. Gestern Nacht wurden an der Landwüster Straße mehrere Garagen, Hütten, eine Scheune und ein Nebengebäude aufgebrochen. Gestohlen wurden unter anderem ein ganzer Rasentraktor, Kennzeichen, ein Anhänger, drei Mountainbikes, Winterräder sowie eine Simson. Das Moped wurde später per GPS in Tschechien nahe der Grenze wiedergefunden. Von den Tätern und dem Rest der Beute fehlt jede Spur. Das internationale Ballettfestival in Gera geht ins Finale. Heute steht auf der Bühne am Park der interaktive Abend Gera tanzt auf dem Programm. Den musikalischen Abschluss bildet das 9. philharmonische Konzert Alles Balletti mit Werken von Stravinsky, Bartok und Tschaikowski. Das Konzert wird morgen und übermorgen jeweils 19.30 Uhr im Konzertsaal gespielt. Im Streit um Werbung bei Amazon Prime Video beginnt heute vor dem Oberlandesgericht München die erste mündliche Verhandlung. Mehr als 218.000 Betroffene, auch aus dem Vogtland, beteiligten sich bereits an der Sammelklage. Eine Anmeldung ist noch bis zum

0: 9. Juni möglich.
1: Die Verbraucherzentrale Sachsen wirft Amazon vor, das Angebot im Februar 2024 ohne Zustimmung der Kunden verschlechtert zu haben. Mit Werbung und geringerer Bild- und Tonqualität. Wer weiter werbefrei schauen will, muss seitdem knapp 3 € im Monat zusätzlich zahlen. Wann es zu einem Urteil kommt, ist noch nicht absehbar. Im besten Fall könnten Kunden einen Teil ihrer Abogebühren zurückbekommen. Doro Hedrich, Vogtlandradio.
0: Die Trainernachfolge von Ladislav Brückner bei Handball-Drittligist Oberlosa ist geklärt. Enrico Enoch kommt vom DHFK Leipzig nach Plauen und wird neuer Coach der Rand-Plauner. Der 43-Jährige war in Leipzig unter anderem Trainer der U23 sowie zuletzt Co-Trainer und Videoanalyst der Bundesligamannschaft. Enoch will Oberlosa weiter in der dritten Liga etablieren, variabler verteidigen lassen und das Tempospiel stärken, heißt es vom Verein. Das waren die Vogtland-Radio-Nachrichten.
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3: Es ist in wenigen Sekunden 3 Minuten nach 14 Uhr. Einen schönen guten Tag, liebe Autofahrer. Achtung auf der A4 Eisenach in Richtung Dresden zwischen Schmölln und Merane. Besteht Gefahr durch Reifenteile auf der Fahrbahn. Wir bleiben auf der A4 Richtung Dresden in Höhe Glauchau West. Liegen ebenfalls Fahrzeugteile auf der linken Fahrspur. Und A9 Richtung Nürnberg zwischen Lederhose und Triptis, dort ein defekter LKW. Der rechte Fahrstreifen ist gesperrt. Einen Blitzer haben wir noch, der steht in Zwickau auf der Kolombstraße. Und wenn Sie darüber hinaus noch was sehen, Staus, Blitzer oder mehr, melden Sie es uns bitte kostenlos unter 0800 30 30 113. Oder gerne auch per WhatsApp. Diese Nummer finden Sie im Netz auf vogtlandradio.de. Dankeschön und weiterhin eine gute Fahrt.
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3: Gleich öffnet Fossi wieder seinen Infoshop und heute holt er Trinkfix heraus. Die einen werden wissen, worum es sich dreht, und die anderen, die es nicht wissen, bleiben Sie am besten dran und hören Sie genau zu. Fossi, klar.

0: schottische Rockband mit der Nummer Sing. Ja, und jetzt schließt Fossi gerade seinen Infoshop auf. Da wollen wir mal reingehen.
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2: Ich grüße euch, ihr Lieben. Fossi-Zeit im Vogtlandradio. Prost, ihr Vogtländer. Ja. Ich trinke gerade Kakao. Also, nee, nicht Trinkfix. Na eben, erinnert ihr euch noch an Trinkfix, dem Kakao aus der DDR? Der schmeckte östlich und kam, naja, aus dem Westen. Ja, also Trinkfix war ein sehr beliebtes Kakaopulver in der DDR. In Wirklichkeit war es ein Westprodukt, das im Osten mit Lizenz produziert werden durfte. Oft in Verbindung mit der westdeutschen Schokoladenmarke Trumpf. Ein Westprodukt in der DDR im Delikat. Hergestellt wurde das Pulver im Schokoladenwerk Saalfeld im Thüringen auf Vogtland. Trinkfix war meist im Delikat erhältlich. Eine 500 Gramm Dose kostete ein Vermögen von 8 DDR-Mark. Viele Kinder in der DDR aßen das Pulver auch direkt trocken vom Löffel. Brrr. Im Westen trank man Nesquik.
3: Warum trinkt ihr alle immer Nesquik?
4: Hm? Also, weil's natürlich gut schmeckt, nicht?
3: Warum Nesquik?
4: Weil Milch alleine nur nach Milch schmeckt.
3: Ah, ja. Na, Ingo, wie schmeckt's dir denn?
4: Hm? Gut.
3: Ja? Nesquik, weil's besser schmeckt und Kräfte weckt.
2: Trinkfix war viel cooler. Also für Kakao wurde in der DDR meist bestens gesorgt. Es war halt eine teure Geschichte. Apropos, bis zur nächsten Story von mir. Prost, Trinkfix, euer Fossi aus dem Vogtlandradio.

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7: Es ist freundlich, es ist schön, die Sonne lacht, paar Wolken mit dabei. Es kann vereinzelt am Nachmittag mal einen Spritzer Regen geben. Und die Temperaturen zwischen 15 und 18, 19 Grad, je nach Lage. Geht morgen so weiter, allerdings kommt morgen Regen dazu. Und es ist doch ein bisschen mehr über den gesamten Tag verteilt, immer wieder mal ein kleiner Schauer möglich. Die Temperaturen morgen auch so um die 18, 19 Grad und zwischen den Schauern tun sich wieder größere Lücken für die Sonne auf. Ab Donnerstag wird es wesentlich sonniger werden und auch dementsprechend bildet sich das auf dem Thermometer ab. Am Donnerstag Vormittag noch ein paar Spritzer Regen und dann für den Rest der Woche wird es immer wärmer, auch zum Wochenende hin. Die Temperaturen erreichen Werte über 20 Grad, teilweise sommerliche Temperaturen bis zu 25 Grad am Freitag. 14.30 Uhr, halb drei.
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8: Ich bin Romy Plank. Die Erweiterung des Plauener Stadtbades beschäftigt heute erneut die Plauener Stadträte. Sie müssen die eingegangenen Stellungnahmen zum geänderten Bebauungsplan abwägen. In Wernitzgrün beschäftigt eine nächtliche Einbruchsserie die Polizei. Gestern Nachmittags wurde an der Landwüsterstraße mehrere Garagen, Holzhütten, eine Scheune und ein Nebengebäude aufgebrochen. Gestohlen wurden unter anderem ein Rasentraktor, Anhänger, drei Mountainbikes, Winterräder und ein Moped. Die Trainernachfolge von Ladislav Brückner bei Handball-Drittligist Oberlosa ist geklärt. Enrico Henoch kommt vom DHFK Leipzig nach Plauen und wird neuer Coach der Randplauner. Soweit Vogtland Radio kompakt.
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7: Es ist kurz nach halb drei. Einen schönen guten Tag, liebe Autofahrer. Achtung auf der A9 Richtung Nürnberg zwischen Lederhose und Triptis. Dort ein defekter LKW auf dem rechten Fahrstreifen. Geblitzt wird auf der B92 hinter Oelsnitz in einer Baustelle. Ist eine 30er-Zone. Vielleicht beidseitig, meint Ralf. Und in Zwickau haben wir noch einen Blitzer stehen und zwar steht dieser in der Kolombstraße. Danke allen fürs Melden. Wenn Sie noch was sehen, Staus, Blitzer oder mehr, dann melden Sie es uns bitte. Weiterhin kostenlos unter 0800 30 30 113 oder auch per WhatsApp. Diese Nummer im Netz auf vogtlandradio.de. Dankeschön und weiterhin eine gute Fahrt.
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7: Am Mikrofon Matthias König. Sehen Sie, so schnell rückt der Feierabend für Sie näher. Ich denke mal, wenn Sie nicht mehr allzu lange haben, dann haben wir ein paar Tipps für Sie, Freizeittipps für den heutigen Nachmittag und Abend.

0: Ja, die Bengals hier auf Vogtland Radio um 2:45 am Dienstagnachmittag. Ja, Jörg ist auch da. Insofern sind wir komplett. Wir schauen mal auf die Freizeittipps, oder?
1: Machen wir.
0: Machen wir. Gut, auf geht's.
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1: Für alle, die mal wieder zu Ötschen abzappeln möchten, für die wird's am Abend elektronisch im Begegnungszentrum Vitamin B in Falkenstein zu finden in der Friedrich-Engels-Straße. Da gibt's ab 19 Uhr dann Haus und Techno. Klar, was zu futtern gibt's auch, Getränke, Tischtennis ist angesagt, Tischkicker, ja, also wenn der Ball da nicht zu arg hüpft auf der Platte, dann sollte auch möglich sein. Das Schöne ist, der Eintritt ist frei, also alle Tanz- und Musikfans sind herzlich willkommen.
0: Coole Kombi. Außergewöhnliches Theater erwartet Sie heute im Gewandhaus Zwickau. Die Clowns Hans Karl Pimpernelle und Mädesüß bringen Heinrich von Kleists Michael Kohlhaas auf die Bühne. Verspielt, chaotisch und überraschend komisch. Eine fantasievolle Mischung aus Schauspiel, Improvisation und Clownerie rund um Recht, Gerechtigkeit und das Auf und Ab der Welt. Ab 18 Uhr das Ganze.
1: Und das Trio Divertimento gibt sich die Ehre. Und zwar das Trio Divertimento der Kursächsischen Philharmonie lädt ein zu einem Streichzug durch die Hauptstadt des Vereinigten Königreichs. Dabei geleitet sie der Wahl-Londoner Georg Friedrich Händel unter anderem mit seinem Marsch und seiner Trio-Sonate Nummer 1 durch diesen stimmungsvollen Abend. 19.30 Uhr beginnt es, Santé Royal Hotel und Gesundheitsressort Bad Brambach.
0: Ja, da hätten wir Ihnen ein paar Vorschläge unterbreitet. Wenn Sie allerdings auch was haben und sagen, das muss unbedingt verkündet werden, dann lassen Sie es uns bitte wissen.
1: Mail schreiben, freizeit@vogtlandradio.de.
0: Ja, das waren die Freizeittipps. Und jetzt ist Jörg an der Reihe, gleich in ein paar Minuten. Geht er an den Start, wird Sie durch den Nachmittag begleiten, in den Abend hinein. Und ich sage Tschüss, bis zum nächsten Mal. Ihr Matthias König.

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1: Ja, es wird doch mit dem Wetter heute schon recht freundlich. Also die Temperaturen 16 bis 20 Grad sind durchaus drin und dazu so ein aufgelockerter Mix aus vielen Wolken und ein bisschen Sonne. Also ein bisschen zeigt sie sich. Es soll jetzt im Laufe des Nachmittags, hab gesehen, mal hier und da so ein kleines Regennest wieder geben. Aber keine Sturzbäche, keine sinnflutartigen Dinge. Also ansonsten bleibt es recht gemäßigt. In der Nacht dann die Werte bei 3 bis 10 Grad. Auch in der Nacht aufgelockert bewölkt. Morgen ja ein bisschen wechselhafter. Morgen schon ein paar mehr Wölkchen. Es kann auch immer wieder mal einen Regentropfen geben. Die Temperaturen dann ähnlich wie heute, so bei 15 bis maximal 20 Grad. Dazu ein böiger Wind. Und ab Donnerstag geht's dann aufwärts. Ja, da kommt dann wieder der Frühling in voller Bandbreite zurück. Donnerstag bis 20, Freitag über 20 Grad. Da wird's freundlicher, sonniger und auch zum langen Wochenende sieht es dann schick, schön und warm aus. 15 Uhr jetzt.
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2: Ich bin Doro Hedrich. Die Erweiterung des Plauener Stadtbads beschäftigt heute erneut die Plauener Stadträte. Sie müssen über die Abwägung der eingegangenen Stellungnahmen zum geänderten Bebauungsplan abstimmen.
3: Ursprünglich sollte der Bau entlang der Weißen Elster entstehen. Nun ist er vor dem bestehenden Bad an der Hoferstraße geplant. Grund sind unter anderem Leitungen im Untergrund. Die bisherige Variante hatte die Bauzeit um rund 2 Jahre verlängert und mindestens 7 Millionen Euro netto mehr gekostet. Geben die Stadträte heute grünes Licht, könnten die Planungs- und Bauleistungen noch dieses Jahr ausgeschrieben werden. Matthias König, Vogtlandradio.
2: In Wernitzgrün beschäftigt eine nächtliche Einbruchserie die Polizei. Gestern Nacht wurden an der Landwüsterstraße mehrere Garagen, Holzhütten, eine Scheune und ein Nebengebäude aufgebrochen. Gestohlen wurden unter anderem ein Rasentraktor, Kennzeichen, ein Anhänger, 3 Mountainbikes, Winterräder sowie eine Simson. Das Moped wurde später per GPS in Tschechien nahe der Grenze wiedergefunden. Von den Tätern und dem Rest der Beute aber fehlt jede Spur. Das internationale Ballettfestival in Gera geht ins Finale. Heute steht auf der Bühne am Park der interaktive Abend Gera tanzt auf dem Programm. Den musikalischen Abschluss bildet das 9. philharmonische Konzert Alles Balletti mit Werken von Stravinsky, Bartok und Tschaikowski. Das Konzert wird morgen und übermorgen jeweils 19.30 Uhr im Konzertsaal Gera gespielt. Die Trainernachfolge für Ladislav Brückner bei Handball-Drittligist Oberloser ist geklärt. Enrico Henoch kommt vom DHFK Leipzig nach Plauen und wird neuer Coach der Randplauner. Der 43-Jährige war in Leipzig unter anderem Trainer der U23 sowie zuletzt Co-Trainer und Videoanalyst der Bundesligamannschaft. Henoch will Oberloser weiter in der dritten Liga etablieren, variabler verteidigen lassen.

0: und das Tempospiel stärken, heißt es vom Verein. Das waren die Vogtland-Radio-Nachrichten.
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2: 15:03 ist es gleich. A4 in Richtung Dresden zwischen Glauchau Ost und Hohenstein-Ernstheim. Derzeit stockend stauender Verkehr auf 1 bis 2 Kilometern in und an einer Baustelle. Hier bitte auch vorsichtig an das Stauende heranfahren. A9 in Richtung Nürnberg zwischen Lederhose und Triptis. Die Gefahrenstelle besteht nicht mehr. Da ist wieder alles aufgeräumt. A72 in Richtung Chemnitz zwischen Hof Nord und Hof Töpen ist der Standstreifen blockiert. Hier ein defekter LKW. Bitte Vorsicht in diesem Bereich. Dann wird geblitzt. B92 hinter Oelsnitz in der Baustelle im 30er-kmh-Bereich. Eventuell auch beidseitig, hat Ralf gemeldet. Dankeschön. Und ein Blitzer gemeldet in Zwickau in der Kolumbstraße. So steht's hier. Ja, also da auch aufpassen. Und wenn Sie was entdecken, Stausblitzer mehr, dann melden Sie uns das bitte kostenlos. 0800 30 30 113 oder per WhatsApp die Nummer auf vogtlandradio.de. Dankeschön.
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riesige Brillensammlung. Sir Elton John. Hat einen riesen Faible für, ne? Und für Piano sowieso. Elton John aus 1988, I don't wanna go on with you like that. Ja, das bringt Schwung. In diesen Dienstagnachmittag. Happy Birthday mal an dieser Stelle an alle Geburtstagskinder, die heute feiern. Die Sonne scheint, was will man mehr? Also viel Glück für heute und Gesundheit natürlich auch für die kommenden Jahre. Ihr, sie feiern zusammen mit Grace Beverly Jones, großartige Künstlerin, jamaikanische Sängerin, einst war sie Model und Schauspielerin. Ein bisschen durchgeknallt ist sie schon immer gewesen. 78 Jahre ist sie heute jung geworden. Und entsprechend gibt's auch das musikalische Ständchen für alle Geburtstagskinder im Vogtlandradio-Sendegebiet vom Geburtstagskind Grace Jones und ihr lieber Tango. Oder anders gesagt, I've seen that face before.

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6: Es ist relativ freundlich, nach wie vor dieser aufgelockerte Mix aus zwar vielen Wolken, aber eben auch Lücken für die Sonne, ein bisschen Blauspitz durch. Im Laufe des Nachmittags kann hier und da mal ein kleines Regennest reinkommen. Die Temperaturen aktuell bei 15 bis 20 Grad. In der Nacht werden es dann 4 bis 10 Grad sein. In der Nacht auch meist trocken aufgelockert. In den frühen Morgenstunden des Mittwochs kommen dann schon wieder Regenwolken rein. Morgen ein bisschen wechselhafter, mehr grau, hier und da immer wieder mal ein Regentröpfchen, das Ganze bei 15 bis 18 Grad. Ab Donnerstag nimmt der Frühling dann wirklich wieder Fahrt auf. Am Donnerstag knacken wir die 20 Grad Marke. Im Laufe des Tages wird sehr sonnig sein, auch am Freitag über 20 Grad und dann geht es sehr, sehr sonnig ins Pfingstwochenende. 15.30 Uhr jetzt.
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7: Ich bin Doro Hedrich. Die Erweiterung des Plauner Stadtbads beschäftigt heute erneut die Stadträte. Sie müssen die Stellungnahmen zum geänderten Bebauungsplan abwägen. In Wernitzgrün beschäftigt eine nächtliche Einbruchsserie die Polizei. Gestern Nacht wurden an der Landwüster Straße mehrere Garagen, Holzhütten, eine Scheune und ein Nebengebäude aufgebrochen. Gestohlen wurden unter anderem ein Rasentraktor, ein Anhänger, drei Mountainbikes, Winterräder sowie eine Simson. Die Trainernachfolge für Ladislav Brückner bei Handball-Drittligist Oberloser ist geklärt. Enrico Henoch kommt vom DHFK Leipzig nach Plauen und wird neuer Coach. Der 43-Jährige war in Leipzig unter anderem Trainer der U23. Soweit Vogtlandradio kompakt.
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6: Es ist 15.31 Uhr. Es ist meist ruhig auf den Straßen. Die meisten Störungen sind schon wieder revidiert. Es gibt noch die Gefahrenstelle oder die Stelle auf der A72 in Richtung Chemnitz zwischen Hof Nord und Hof Töpen. Da blockiert derzeit ein defekter LKW den Standstreifen. Bitte Vorsicht in diesem Bereich. Und geblitzt wird auch noch. Ralf, dankeschön, der hat zuletzt einen Blitzer gemeldet auf der B92 hinter Oelsnitz, da in der Baustelle im 30er kmh-Bereich. Vermutlich blitzt er beidseitig. Und aufpassen, mit der Geschwindigkeit geblitzt wird derzeit auch in Zwickau in der Kolumbstraße. Stausblitzer mehr melden auch Sie uns bitte kostenlos 0800 30 30 113 oder per WhatsApp die Nummer auf vogtlandradio.de. Dankeschön, kommen Sie gut an.
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6: Mit Jörg Ursprung, sonnige Grüße.

0: Der sympathische Rotschopf aus Großbritannien, Ed Sheeran und sein Schiffer hier im Offenbach Remix. Ja, die Mitarbeiter der Vogtlandbahn, die bangen um ihre Arbeitsplätze. Alle 12 bis 15 Jahre wird der Verkehrsvertrag Vogtlandnetz in einer europaweiten Ausschreibung erneut vergeben. Und dieses Jahr ist es wieder soweit. Am Freitag fällt die Entscheidung darüber, ob die Länderbahn weiterhin für den Schienenverkehr im Vogtland verantwortlich sein wird. Um auf die Bedeutung der Vogtlandbahn aufmerksam zu machen, wurde heute vor dem Landratsamt protestiert. Katharina Hagen, die Pressesprecherin der Länderbahn.
1: Unser Betriebsrat, die Kollegen haben zur Demonstration aufgerufen, um darauf aufmerksam zu machen, dass es mit dem Erhalt der Vogtlandbahn natürlich um einiges geht. Für die Mitarbeiter natürlich ganz wichtig, dass vor allen Dingen die Arbeitsplätze sicher bleiben. Das kann man auch gut verstehen, glaube ich. Und die Vogtlandbahn gehörte ganz fest in die Region mit rein. Und von daher ist es einfach ein Statement der Kollegen und das finden wir gut.
0: Der Protest soll die Entscheidungsträger, unter anderem die Vorsitzenden des Verkehrsverbundes Vogtland und Landrat Thomas Hennig, erreichen und daran erinnern, dass an der Vergabe des Vertrags über 100 Arbeitsplätze hängen. Jens Schaaf, der Gesamtbetriebsratsvorsitzende der Länderbahn, erklärt, warum demonstriert wird.
2: Wir sind praktisch heute hier, um für den Erhalt unserer Arbeitsplätze zu kämpfen. Und viele von uns sind schon sehr lange in der Firma, haben schon die zweite Ausschreibung jetzt mitgemacht. Und ja, es geht ja auch darum, die Länderbahn zahlt Gewerbesteuern im Vogtland. Unsere Arbeitsplätze sind hier, unsere Familien, Kinder sind hier. Die wollen alle ernährt werden. Und ja, wir würden gerne weiterfahren.
0: Landrat Thomas Hennig hingegen zeigt sich verständnisvoll, gibt aber auch zu, dass ihm bei der Entscheidung die Hände gebunden sind. Nach deutschem Recht muss das günstigste Angebot gewählt werden. Hennig betont dennoch, dass die Vogtlandbahn ihm am Herzen liegt.
3: Seitdem die Vogtlandbahn fährt, macht es die Länderbahn bei uns im Vogtland und die gehören ja dazu. Die Mitarbeiter und Mitarbeiter sind ja das Gesicht und die machen ja auch einen Tip-Top-Job. Also die sind Dienstleister für die Bürgerinnen und Bürger im Vogtlandkreis und die erfüllen das zu 100%. Also ich bin selber Fan von der Vogtlandbahn. Deswegen tut mir das ja leid, dass die Mitarbeiter und Mitarbeiter überhaupt in die Lage kommen, hier überhaupt zu streiken. Und hoffentlich kann ich ihnen irgendwo dann vielleicht da helfen noch. Ne?
0: Ja, da müssen wir abwarten. Auf den Ausgang der Vergabe wird jetzt gespannt gewartet. Bekannt gegeben, wer in Zukunft auf den Schienen des Vogtlands unterwegs ist, wird erst am Freitag. Wir sind natürlich dran.
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2: Es ist mild, es ist freundlich, es gibt Sonne, es gibt aber auch viele Wolken. Es kann sogar mal im Laufe des Nachmittags und in Richtung Abend so ein kleines Regentröpfchen geben. Nichts Großartiges, aber ich habe gesehen, so ein paar Regennester sind da unterwegs. Aktuell die Werte bei 15 bis 19 Grad, in der Nacht dann 5 bis 10 Grad, auch in der Nacht aufgelockert, bewölkt. In den Morgenstunden des Mittwochs, da kommen auch schon wieder ein paar Regenwölkchen rein. Allgemein ist es morgen etwas unbeständiger und grauer. Ganztägig muss man immer wieder mal mit etwas Regen rechnen. Es bleibt aber relativ mild bei 15 bis 18 Grad und ab Donnerstag kommt dann der Frühling zurück, auch in voller Bandbreite. Donnerstag um 20, Freitag 20 bis 23 Grad und am Wochenende teilweise gerade am Samstag bis 25 Grad. Also wird schon. Pfingstwochenende ist gesichert. 16 Uhr jetzt.
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3: Ich bin Doro Hedrich. Die Mitarbeiter der Vogtlandbahn bangen um ihre Arbeitsplätze. Hintergrund ist die Neuvergabe des vogtländischen Schienennetzes diesen Freitag. Um auf sich und ihre Jobs aufmerksam zu machen, haben sie heute vor dem Landratsamt in Plauen eine Demo organisiert. Dem Vorsitzenden des Verkehrsverbunds und Landrat Thomas Hennig sind bei dem Vorgang die Hände gebunden. Es muss das günstigste Angebot gewählt werden, so Hennig.
4: Seitdem die Vogtlandbahn fährt, macht es die Länderbahn bei uns im Vogtland und die Körner dazu. Die Mitarbeiterinnen und Mitarbeiter sind ja das Gesicht und die machen ja auch einen Tipptopp-Job. Also die sind Dienstleister für die Bürgerinnen und Bürger im Vogtlandkreis und die erfüllen das zu 100%. Also ich bin selber Fan von der Vogtlandbahn. Deswegen tut mir das ja leid, dass die Mitarbeiterinnen und Mitarbeiter überhaupt in die Lage kommen, hier überhaupt zu streiken. Und hoffentlich kann ich ihnen irgendwo dann vielleicht da helfen noch, ne?
3: Die Erweiterung des Plauener Stadtbads beschäftigt heute erneut die Plauener Stadträte. Sie müssen die Stellungnahmen zum geänderten Bebauungsplan abwägen.
5: Ursprünglich sollte der Bau entlang der Weißen Elster entstehen. Nun ist er vor dem bestehenden Bad an der Hoferstraße geplant. Grund sind unter anderem Leitungen im Untergrund. Die bisherige Variante hatte die Bauzeit um rund 2 Jahre verlängert und mindestens 7 Millionen Euro netto mehr gekostet. Geben die Stadträte heute grünes Licht, könnten die Planungs- und Bauleistungen noch dieses Jahr ausgeschrieben werden. Matthias König, Vogtlandradio.
3: Weil er eine tschechische Austauschschülerin vergewaltigt hat, muss ein 32-jähriger Syrer für 3 Jahre und 3 Monate hinter Gitter. So lautet das Urteil des Landgerichts Gera in einem Revisionsprozess. Zuvor hatte der Bundesgerichtshof gefordert, dass die Höhe der Haftstrafe neu verhandelt wird. Doch ohne Erfolg für den Angeklagten, es blieb bei der im letzten Jahr verhängten Strafe. Demnach seien das Teilgeständnis und fehlende Vorstrafen im Urteil ausreichend berücksichtigt, heißt es. Sachsens Wirtschaftsminister Dirk Panther begrüßt den Start des neuen Bundesförderprogramms für E-Autos. Sie sei ein wichtiges Signal für den Automobilstandort Sachsen. Wegen der aktuellen Herausforderungen bei VW in Zwickau und vielen Zulieferern brauche man neue Impulse für die Nachfrage nach E-Autos, so Panther. Ab sofort können Zuschüsse für den Kauf oder das Leasing von Elektroautos sowie bestimmter Plug-in-Hybride beantragt werden. Es werden zwischen 1.500 und 6.000 Euro ausgezahlt. Das waren die Vogtlandradio-Nachrichten.
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1: Und damit ist es auf die Sekunde genau jetzt 16.03 Uhr. Nach wie vor die Gefahrenstelle auf der A72 in Richtung Chemnitz. Zwischen Hof Nord und Hof Töpin ist der Standstreifen durch einen defekten LKW blockiert. Hier bitte aufpassen, leicht stockend hier der Verkehr. Und geblitzt wird derzeit auch noch, zum einen auf der B92. Hier hinter Oelsnitz in der Baustelle wohl im 30er-Kmh-Bereich. Da kann auch beidseitig geblitzt werden. Ralf hat es durchgegeben, Dankeschön. Und zuletzt noch ein Blitzer aktuell gemeldet in Zwickau. Hier in der Kolombstraße. Staus, Blitzer, mehr melden auch Sie uns bitte kostenlos 0800 30 30 113 oder per WhatsApp. Die Nummer auf vogtlandradio.de. Dankeschön. Kommen Sie gut an.
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2010. Jardin im Vogtlandradio an diesem Dienstagnachmittag. Soldier of Love. An diesem recht sonnigen Dienstagnachmittag. Der Frühling kommt ja endlich wieder zurück. Bis zum Pfingstwochenende oder auch am Pfingstwochenende dann alles schick und schön. Angenehme Temperaturen mit Werten gut über 20 Grad. Und da habe ich mir gedacht, ich bin vor kurzem über so ein Stück gestolpert, das passt eigentlich ganz gut in schöne Wettergeschichten, sagen wir mal so. Ja, könnte so ein Sommerhit werden. Crooked Colors, das ist ein alternatives Dance-Projekt, ja, ein Alternative Dance Project eines australischen Singer-Songwriters. Der heißt Philip Leonard Slabber, ja, und er macht dieses Crooked Colors, baut er so ein bisschen Indie-Dance mit ein, elektronische Musik, teilweise sind auch so leichte House-Sounds mit dabei. Und er hat vor kurzem erst ganz neu gemacht seine Single Pink Limo. Ja, und die wollen wir hören. Ich glaube, das Ding hat durchaus was für einen Sommerhit 2026. Nigelnagelneu im Vogtlandradio, Crooked Colors und Pink Limo. Macht Spaß, beschwingt diesen Dienstagnachmittag.

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12: Es ist schön, es ist angenehm. Die Temperaturen derzeit 16 bis 20 Grad. Geht so leichter Wind, ein paar Wolken sind natürlich auch dabei, aber die machen immer wieder Platz für sonnige Phasen. Es kann aber auch noch im Laufe des späten Nachmittags jetzt und in den Abend hinein hier und da mal so einen kleinen Regentropfen geben. In der Nacht die Werte bei 4 bis 10 Grad. In den Morgenstunden des morgigen Mittwochs, da kommen auch wieder Wolken rein, die teilweise Regen mit sich führen. Also morgen im Tagesverlauf hier und da mal das eine oder andere Tröpfchen. Es bleibt bei so einem Mix aus Sonne und Wolken. Dazu ein teils auffrischender, böiger Wind. Bis 18, 19 Grad sind morgen drin. Donnerstag sogar wieder bis 20 und am Freitag dann schon wieder über 20 Grad. Und dann geht es sehr sonnig in das kommende lange Wochenende. Es ist 16.30 Uhr.
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13: Ich bin Doro Hedrich. Die Mitarbeiter der Vogtlandbahn bangen um ihre Arbeitsplätze. Um auf sich aufmerksam zu machen, haben sie heute vor dem Landratsamt in Plauen eine Demo organisiert. Hintergrund ist die Neuvergabe des vogtländischen Schienennetzes diesen Freitag. Die Erweiterung des Plauener Stadtbads beschäftigt heute erneut die Stadträte. Sie müssen die Stellungnahmen zum geänderten Bebauungsplan abwägen. Und weil er eine tschechische Austauschschülerin vergewaltigt hat, muss ein 32-jähriger Syrer für 3 Jahre und 3 Monate hinter Gitter. So lautet das Urteil des Landgerichts Gera in einem Revisionsprozess. Soweit Vogtlandradio kompakt.
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12: Es ist kurz nach halb fünf, 16.31 Uhr ist es gerade geworden derzeit. Alles ruhig, es rollt, wie es rollen soll, keine großartigen Störungen mehr. Ein Blitzer haben wir noch, zuletzt gemeldet von Ralf, Dankeschön, B92, hinter Oelsnitz, in der Baustelle im 30er-KMH-Bereich. Wenn Sie was entdecken, Stausblitzer mehr, melden Sie uns das auch bitte kostenlos, 0800 30 30 113 oder per WhatsApp, die Nummer auf vogtlandradio.de. Dankeschön, gute Fahrt.
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12: Mit Jörg Ursprung und gleich die Jobbörse.

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1: 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Die ausführliche Stellenbeschreibung, Firmenkontaktdaten und Verlinkungen finden Sie im Netz auf vogtlandradio.de.

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2: Es bleibt ein beschaulicher Nachmittag, so ein Mix aus Sonne und Wolken. Es kann zum Abend hin tatsächlich nochmal ein Regentröpfchen runterkommen. Zeigt mir der Radar an. Ja, nichts Großartiges, aber es kann sein. Ja, also nicht, dass euch wundert. Und ansonsten bleibt es durchaus mild, auch in der Nacht bei 5 bis 10 Grad. Morgen dann auch viele Wolken, ähnlich wie heute, so ein Mix aus Sonne und Wolken. Morgen wird es aber ganz tägig Tendenzen zu etwas Regen geben. Auch morgen aber die Werte bei 15 bis 18 Grad. Donnerstag dann mal schön, also gerade im Laufe des Tages wird schöner und schöner, bis 20 Grad, vielleicht auch ein Ticken drüber. Freitag auf jeden Fall 20 so bis 24 Grad und ähnlich am Wochenende. Am Samstag habe ich schon gesehen, sommerliche 25, 26 Grad in der Spitze. Allgemein also ein schönes, stabiles, sonniges Pfingstwochenende. Und jetzt ist es 17 Uhr.
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3: Ich bin Doro Hedrich. Die Mitarbeiter der Vogtlandbahn bangen um ihre Arbeitsplätze. Um auf sich und ihre Jobs aufmerksam zu machen, haben sie heute vor dem Landratsamt in Plauen eine Demo organisiert. Hintergrund ist die Neuvergabe des vogtländischen Schienennetzes diesen Freitag. Dem Vorsitzenden des Verkehrsverbunds und Landrat Thomas Hennig sind bei dem Vorgang aber die Hände gebunden. Es muss das günstigste Angebot gewählt werden, so Hennig.
4: Seitdem die Vogtlandbahn fährt, macht es die Länderbahn bei uns im Vogtland und die gehören dazu. Die Mitarbeiter und Mitarbeiter sind ja das Gesicht und die machen ja auch einen Tip-Top-Job. Also die sind Dienstleister für die Bürgerinnen und Bürger im Vogtlandkreis und die erfüllen das zu 100%. Also ich bin selber Fan von der Vogtlandbahn. Deswegen tut mir das ja leid, dass die Mitarbeiter und Mitarbeiter überhaupt in die Lage kommen, hier überhaupt zu streiken. Und hoffentlich kann ich ihnen irgendwo dann vielleicht da helfen noch, ne?
3: Die Erweiterung des Plauener Stadtbads beschäftigt heute erneut die Stadträte. Sie müssen die Stellungnahmen zum geänderten Bebauungsplan abwägen.
5: Ursprünglich sollte der Bau entlang der Weißen Elster entstehen. Nun ist er vor dem bestehenden Bad an der Hoferstraße geplant. Grund sind unter anderem Leitungen im Untergrund. Die bisherige Variante hatte die Bauzeit um rund 2 Jahre verlängert und mindestens 7 Millionen Euro netto mehr gekostet. Geben die Stadträte heute grünes Licht, könnten die Planungs- und Bauleistungen noch dieses Jahr ausgeschrieben werden. Matthias König, Vogtlandradio.
3: Weil er eine tschechische Austauschschülerin vergewaltigt hat, muss ein 32-jähriger Syrer für 3 Jahre und 3 Monate hinter Gitter. So lautet das Urteil des Landgerichts Gera in einem Revisionsprozess. Zuvor hatte der Bundesgerichtshof gefordert, dass die Höhe der Haftstrafe neu verhandelt wird. Doch ohne Erfolg für den Angeklagten, es blieb bei der im letzten Jahr verhängten Strafe. Sachsens Wirtschaftsminister Dirk Panter begrüßt den Start des neuen Bundesförderprogramms für E-Autos. Sie sei ein wichtiges Signal, so Panther. Wegen der aktuellen Herausforderungen bei VW in Zwickau und vielen Zulieferern brauche man neue Impulse für die Nachfrage nach E-Autos. Ab sofort können Zuschüsse für den Kauf oder das Leasing von Elektroautos sowie bestimmter Plug-in-Hybride beantragt werden. Es werden zwischen 1.500 und 6.000 Euro ausgezahlt. Das waren die Vogtland-Radio-Nachrichten.
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2: 17.03 Uhr ist es gleich. Derzeit keine Meldungen. Ja, sieht alles gut und ruhig aus. Auch Blitzer liegen derzeit keine vor. Wenn Sie was entdecken, Stausblitzer mehr, melden Sie uns das bitte kostenlos. 0800 30 30 113 oder per WhatsApp die Nummer auf vogtlandradio.de. Kommen Sie gut an.
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2: Mit Jörg Ursprung und gleich noch mit dem Wirtschaftsticker.

0: Valor und Freedom im Vogtlandradio. 17.14 Uhr ist es gleich.
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2: Ich bin Ron Tamme. Fast jede fünfte Tankstelle in Sachsen hat nach einer aktuellen Auswertung seit Einführung der 12-Uhr-Regel dagegen verstoßen. Demnach erhöhten 110 von 589 Tankstellen die Preise bis zum Stichtag 11. Mai insgesamt 461 Mal zu unerlaubten Zeiten. Das berichten die Sächsische Zeitung und die Leipziger Volkszeitung. Der Verbraucherdienst Mehr Tanken hat die Daten ausgewertet und bestätigt. Wie es heißt, betrug die Quote der Verstöße knapp 19%. Wie weiter berichtet wird, werden solche Verstöße derzeit zwar genau registriert, aber nicht geahndet. Der Freistaat habe noch nicht geklärt, welche Behörde sich um die Strafe kümmern soll. Die Tankstellenbetreiber wollen sich laut den Zeitungsberichten dagegen nichts vorwerfen lassen. Langsame Internetverbindung oder laufende Tankvorgänge könnten dazu führen, dass eine Preisänderung erst verzögert übermittelt wird.
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6: Es ist nach wie vor wechselnd bewölkt, also viele Wolken mit Auflockerungen. Sonnige Phasen gibt es auch, teils ein leichter Wind. Die Temperaturen, die liegen aktuell bei 16 bis 19 Grad. Es kann im Laufe jetzt des Abends hier und da mal so ein kleiner Tropfen runterkommen, nichts Großartiges. Aber es kann was kommen. In der Nacht ist es meist wechselnd bewölkt, aufgelockert, 5 bis 10 Grad die Werte. Morgen dann mehr grau, auch morgen sonnige Phasen. Aber auch morgen Tendenzen zu etwas Niederschlag. Da kann auch morgen immer wieder mal etwas Regen dabei sein, bei 15 bis 18 Grad. Donnerstag dann im Laufe des Tages immer schöner und freundlicher, 20 bis 22 Grad. Freitag sogar bis 24 Grad zum Start ins Wochenende. Und das Wochenende an sich, gerade am Samstag, schön warm, sehr sonnig. Und das Pfingstwochenende sieht schön aus. 17.30 Uhr.
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7: Ich bin Doro Hedrich. Nach der Explosion eines Wohnhauses in Görlitz ist auch das THW aus Reichenbach angerückt. Wie die Kameraden in den sozialen Netzwerken mitteilen, sind sie seit gestern Abend vor Ort, und zwar mit einer speziellen Ortungstechnik. Die Mitarbeiter der Vogtlandbahn bangen um ihre Arbeitsplätze. Um auf sich aufmerksam zu machen, haben sie heute vor dem Landratsamt in Plauen eine Demo organisiert. Hintergrund ist die Neuvergabe des vogtländischen Schienennetzes diesen Freitag. Weil er eine tschechische Austauschschülerin vergewaltigt hat, muss ein 32-jähriger Syrer für 3 Jahre und 3 Monate hinter Gitter. So lautet das Urteil des Landgerichts Gera in einem Revisionsprozess. Soweit Vogtlandradio kompakt.
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6: 17.31 Uhr ist es gerade geworden. Hallo auf die Straßen. Es sieht nach wie vor ruhig aus. Jetzt haben wir mal geguckt. Großartige Meldungen gibt es derzeit nicht. Keine Störungen. Ganz aktuell kam Blitzer rein von Jürgen. Dankeschön. In Plauen aufpassen. In der Vetterstraße Richtung Heineplatz im 30er-km/h-Bereich. Da wird geblitzt. Und wenn Sie was entdecken, Staus, Blitzer mehr, dann melden Sie uns das bitte kostenlos 0800 30 30 113 oder per WhatsApp. Die Nummer auf vogtlandradio.de. Dankeschön. Gute Fahrt.
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6: Mit Jörg Ursprung.

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1: Im Großen und Ganzen ist es freundlich. Ja, aufgelockerte Bewölkung. Gibt noch ein bisschen Abendsonne. Es gibt nur harmlose Wolken. Ich habe gesehen, so im nördlichen Gebiet jetzt, da ziehen hier und da kleine Regennester durch, aber nichts Großartiges. In der Nacht dann auch aufgelockert, bewölkt. 5 bis 10 Grad, morgen früh dann hier und da auch schon wieder Regen. Das zieht sich morgens ein bisschen durch den Mittwoch durch, die Tendenz zu etwas Niederschlag. Also gibt immer wieder mal ein Tröpfchen. Aber ansonsten 15 bis 18 Grad, auch morgen wird sich die Sonne zeigen. Wenn dann auch etwas schüchterner, dazu ein böiger Wind. Donnerstag 20 bis 22 Grad, im Laufe des Donnerstages immer freundlicher, immer sonniger. Und dann geht's in Richtung Wochenende, am Freitag 20 bis 24 Grad, viel Sonnenschein, trocken. Am Samstag bis 25, 26 Grad, viel Sonne. Also allgemein sieht das Pfingstwochenende schön warm und frühlingshaft aus. Und damit ist es jetzt 18 Uhr.
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2: Ich bin Doro Hedrich. Nach der Explosion eines Wohnhauses in Görlitz ist auch das THW aus Reichenbach angerückt. Wie die Kameraden in den sozialen Netzwerken mitteilen, sind sie seit gestern Abend vor Ort und zwar mit einer speziellen Technik, über die mit Hilfe von Verstärkern und Geophonen leiseste Geräusche unter den Trümmern geortet werden können. Die Suche nach den drei Vermissten läuft noch immer. Die Mitarbeiter der Vogtlandbahn bangen um ihre Arbeitsplätze. Um auf sich und ihre Jobs aufmerksam zu machen, haben sie heute vor dem Landratsamt in Plauen eine Demo organisiert. Hintergrund ist die Neuvergabe des vogtländischen Schienennetzes diesen Freitag. Dem Vorsitzenden des Verkehrsverbunds und Landrat Thomas Hennig sind bei dem Vorgang die Hände gebunden. Es muss das günstigste Angebot gewählt werden, so Hennig.
3: Seitdem die Vogtlandbahn fährt, macht es die Länderbahn bei uns im Vogtland und die Körner dazu. Die Mitarbeiter und Mitarbeiter sind ja das Gesicht und die machen ja auch einen Tip-Top-Job. Also die sind Dienstleister für die Bürgerinnen und Bürger im Vogtlandkreis und die erfüllen das zu 100%. Also ich bin selber Fan von der Vogtlandbahn. Deswegen tut mir das ja leid, dass die Mitarbeiter und Mitarbeiter überhaupt in die Lage kommen, hier überhaupt zu streiken. Und hoffentlich kann ich ihnen irgendwo dann vielleicht da helfen noch, ne?
2: Weil er eine tschechische Austauschschülerin vergewaltigt hat, muss ein 32-jähriger Syrer für 3 Jahre und 3 Monate hinter Gitter. So lautet das Urteil des Landgerichts Gera in einem Revisionsprozess. Zuvor hatte der Bundesgerichtshof gefordert, dass die Höhe der Haftstrafe neu verhandelt wird. Doch ohne Erfolg für den Angeklagten, es blieb bei der im letzten Jahr verhängten Strafe. Demnach seien das Teilgeständnis und fehlende Vorstrafen im Urteil ausreichend berücksichtigt, heißt es. Sachsens Wirtschaftsminister Dirk Panther begrüßt den Start der neuen E-Auto-Prämie. Sie sei ein wichtiges Signal, so Panther. Wegen der aktuellen Herausforderungen bei VW in Zwickau und vielen Zulieferern brauche man neue Impulse. Ab sofort können Zuschüsse für den Kauf oder das Leasing von Elektroautos sowie bestimmter Plug-in-Hybride beantragt werden. Es werden zwischen 1.500 und 6.000 Euro ausgezahlt. Das waren die Vogtlandradio-Nachrichten.
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1: 18 Uhr, 3 Minuten ist es gleich. Nach wie vor nichts Großartiges von den Straßen. Es rollt so, wie es rollen soll. In Blitz hat mir gemeldet bekommen von Jürgen zuletzt. In der Plauen hat er gesagt, aufpassen. Derzeit in der Vetterstraße hier in Richtung Heineplatz im 30er-Kmh-Bereich. Und jetzt sehe ich gerade, kam noch was rein für die A72 Zwickau Richtung Plauen. Zwischen Treuen und Plauen Ost ein defekter LKW auf dem Standstreifen. Vorsicht, hier findet ein Radwechsel statt. Dadurch ist auch der rechte Fahrstreifen blockiert. Hier teilweise auch Personen am Fahrbahnrand. Da bitte aufpassen. A72 Zwickau Richtung Plauen zwischen Treuen und Plauen Ost. Defekter LKW. Hier wird ein Rad gewechselt. Wenn Sie was entdecken, Stausblitzer mehr, melden Sie uns das bitte kostenlos. 0800 30 30 113 oder per WhatsApp. Die Nummer auf vogtlandradio.de. Dankeschön.
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gute Band mit sehr, sehr guter Musik in einem sehr, sehr guten Sender, ne? Hier im Vogtlandradio. Träumchen, Manchester Orchestra, I Know How to Speak. An diesem Dienstagabend, 19. Mai, wir feiern Geburtstag mit Peter Dennis Blanford Pete Townsend. So heißt er, Pete Townsend, so ist er bekannt geworden, als britischer Musiker und Kopf der Rockband The Who. Gut, zusammen mit Roger Daltrey war er vielleicht der Kopf, aber tatsächlich war er so der Kreative und auch der leitende Mann bei The Who. Ja, er spielte da natürlich E-Gitarre, gelegentlich Keyboards, Background-Gesang hat er auch bedient. Und wie gesagt, zusammen mit Roger Daltrey und den anderen Jungs von The Who hat er diese Band einzigartig und groß gemacht. Ja, dazu gehören ja noch Doug Sandham und John Entwistle. Die sind beide leider schon verstorben. The Who sind immer noch aktiv. Die touren auch teilweise noch in der aktuellen Besetzung mit eben Pete Townshend und Roger Daltrey, die beiden verbliebenen Gründungsmitglieder. Sie sind weiterhin unterwegs und das Ganze dann meistens mit Gastmusikern. Natürlich spielen wir dann heute auch im musikalischen Kalenderblatt was von The Who und da können wir entsprechend mal das Original spielen. Auch für alle, die es noch nicht wissen, das Original von Behind Blue Eyes kommt von The Who. Und jetzt hier im Vogtlandradio.

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6: Es ist meist aufgelockert, bewölkt, durchaus ein paar Freundlichkeiten. An diesem Dienstagabend, ja, ein paar Regenwölkchen sind auch mal drin, so ganz klein habe ich gesehen, aber das hat sich auch schon wieder hier letztendlich ausnivelliert. Also letztendlich ist es ein beschaulicher Abend. Die Temperaturen gehen eigentlich auch noch so bei 14 bis 17 Grad und dann 5 bis 10 Grad in der Nacht. Morgen dann auch so ein Mix aus Sonne und Wolken, wobei die Wolken so ein bisschen die Oberhand haben. Auch morgen gibt es dann im Tagesverlauf Tendenzen zu etwas Regen. 15 bis 18 Grad sind drin. Donnerstag wesentlich freundlicher, 20 bis 22 Grad. Das wird im Laufe des Donnerstages immer sonniger. Der Freitag auch sehr schön zum Start ins Pfingstwochenende, dann 20 bis 24 Grad. Und Samstag, Sonntag, Montag dann auch ein schöner Mix aus Sonne und Wolken. Die Sonne setzt sich meistens durch. Gerade am Samstag erreichen wir dann 25, 26 Grad in der Spitze.
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6: 18.31 Uhr. Er wird es gleich. Es gibt noch die Störung auf der A72 in Richtung Hof zwischen Treuen und Plauen Osten. Auch immer ein defekter LKW auf dem Standstreifen. Aber auch der rechte Fahrstreifen ist da blockiert. Da findet ein Radwechsel statt auf der Fahrerseite. Also hier auch Gefahr durch Personen auf der Fahrbahn. Da bitte entsprechend vorsichtig fahren. Zuletzt ein Blitzer gemeldet von Jürgen. Dankeschön. In Plauen, Vetterstraße Richtung Heineplatz hatte er den entdeckt. Im 30er kmh-Bereich. Da mit der Geschwindigkeit aufpassen und gut ankommen, bitte.
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Sweet und Papa Joe. Ich muss da zwangsläufig immer an Bud Spencer Filme denken, wenn ich die nochmal höre. Passt ja auch dazu. Klassiker aus 1972 von The Sweet und damit das hier.

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1: Beim Cover-Lover-Song sind wir auch heute, also bin ich oder sind die Künstler, ja, also alle hier experimentell unterwegs. Es geht um den Song I'm Going Down. Die ist natürlich vom Boss Bruce Springsteen. Das Ding ist die 6. Single damals gewesen, also die veröffentlicht wurde aus seinem 1984er Album Born in the USA. Es gibt so einige Coverversionen. Ich habe mal eine rausgesucht von Florence Leontine Mary Welch. Sie hat auch die Band Florence and the Machine, das dürfte dem einen oder anderen bekannt sein. Und sie hat das Ding mal akustisch aufgenommen, eigentlich nur mit Gitarren und das jetzt auch nicht alleine, sondern sie hat sich noch einen Künstler dazugeholt und der heißt Kid Harpoon. Die Nummer ist nicht so dynamisch wie das Original von Bruce Springsteen. Das ist eine schöne Rocknummer, I'm Going Down. Aber der französische DJ und Remixer FX, ja, der hat das Ding nochmal aufgewuppt quasi, also ein bisschen elektronisch untermalt. Und dadurch kommt dann eine ganz wunderbare, experimentelle Cover-Lover-Song-Geschichte dabei raus. Aber macht euch selber mal ein Ohr. Hier also jetzt in der Version von Florence Welch, Kid Harpoon im FX Remix, das Bruce Springsteen Original als Cover-Lover-Song I'm Going Down.

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1: Es geht aufgelockert durch den Abend, also aufgelockert bewölkt. Es gibt noch ein paar sonnige Phasen. Ein bisschen Wind geht noch, Temperaturen aktuell 13 bis 17, in der Nacht 5 bis 10 Grad. Morgen dann im Tagesverlauf auch mal Tendenzen.

0: Freitag zum Start ins Wochenende, wie am Wochenende selbst, frühlingshaft. Über 20 Grad die Werte. Es ist meist trocken und es gibt dann entsprechend auch viel Sonnenschein. Es ist jetzt 19 Uhr.
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2: Ich bin Doro Hedrich. Nach der Explosion eines Wohnhauses in Görlitz ist auch das THW Reichenbach angerückt. Wie die Kameraden in den sozialen Netzwerken mitteilen, sind sie seit gestern Abend vor Ort. Und zwar mit einer speziellen Technik, über die mithilfe von Verstärkern und Geophonen leiseste Geräusche unter den Trümmern geortet werden können. Die Suche nach den drei Vermissten läuft noch immer. Das dritte Plauener Stadtfest des Jahres, der Plauener Herbst, ist abgesagt worden. Die Initiative Plauen als Veranstalter begründet das mit organisatorischen und vor allem finanziellen Herausforderungen. So sind unter anderem die Kosten für den Sicherheitsdienst förmlich explodiert. Zudem fließen weniger Sponsorengelder. Die Mitarbeiter der Vogtlandbahn bangen um ihre Arbeitsplätze. Hintergrund ist die Neuvergabe des vogtländischen Schienennetzes diesen Freitag. Um auf sich und ihre Jobs aufmerksam zu machen, haben sie heute vor dem Landratsamt in Plauen eine Demo organisiert. Der Betriebsratsvorsitzende der Länderbahn, Jens Scharf.
3: Wir sind praktisch heute hier, um für den Erhalt unserer Arbeitsplätze zu kämpfen. Und viele von uns sind schon sehr lange in der Firma, haben schon die zweite Ausschreibung jetzt mitgemacht. Und ja, es geht ja auch darum, die Länderbahn zahlt Gewerbesteuern im Vogtland. Unsere Arbeitsplätze sind hier, unsere Familien, Kinder sind hier. Die wollen alle ernährt werden. Und ja, wir würden gerne weiterfahren.
2: In Wernitzgrün beschäftigt eine nächtliche Einbruchsserie die Polizei. Gestern Nacht wurden an der Landwüster Straße mehrere Garagen, Holzhütten, eine Scheune und ein Nebengebäude aufgebrochen. Gestohlen wurden unter anderem ein Rasentraktor, ein Anhänger, drei Mountainbikes, Winterräder sowie eine Simson. Das Moped wurde später per GPS in Tschechien nahe der Grenze wiedergefunden. Von den Tätern und dem Rest der Beute aber fehlt jede Spur. Die Trainernachfolge für Ladislav Brückner bei Handball-Drittligist Oberloser ist geklärt. Enrico Henoch kommt vom DHFK Leipzig nach Plauen und wird neuer Coach. Der 43-Jährige war in Leipzig unter anderem Trainer der U23 sowie zuletzt Co-Trainer und Videoanalyst der Bundesligamannschaft. Das waren die Top-Themen des Tages.
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0: Es ist 19.02 Uhr gerade geworden. Es gibt nach wie vor die Warnung von der A72 in Richtung Hof zwischen Treuen und Plauen Ost. Ein defekter LKW auf dem Standstreifen, aber durch den Radwechsel auf der Fahrbahnseite ist auch der rechte Fahrstreifen blockiert. Vorsicht, hier auch Gefahr durch Personen auf der Fahrbahn. Den letzten Blitzer nehme ich auch noch mal mit, kam zuletzt rein von Jürgen. Dankeschön, Plauen, Vetterstraße Richtung Heineplatz im 30er-Kmh-Bereich. Aufpassen mit der Geschwindigkeit. Und kommt's gut an.
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0: Mit Schwung durch den Dienstagabend und Crash Adams zusammen mit Sophie Powers und New Heart. Und jetzt das hier.
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0: Ich habe mal heute rausgesucht am Fenster von City. Ja, tolle Nummer. Er wurde ja bereits 1974 komponiert, 1977 dann aber erst auf Schallplatte gepresst. Arrangeur war Georgi Gogov von City und der Text stammt von Hildegard Maria Rauchfuß. Das war eine deutsche Schriftstellerin. Es ist so, 1964 experimentierten die City-Mitglieder so ein bisschen mit bulgarischer Volksmusik, mit bulgarischer Folkmusik, aber das ist dasselbe ungefähr, Volksmusik, Folkmusik. Und Gogov hat die Geige gespielt. Ja, die wurde von einem westdeutschen Onkel von Selmke wiederum, also Onkel von Klaus Selmke, die wurde geschenkt, gestiftet und damit haben sie dann auch rumexperimentiert. Und der damalige Sänger Emil Bogdanov, der brachte den 1970 erschienenen Gedichtband Versuch es mit der kleinen Liebe der Leipziger Schriftstellerin Hildegard Maria Rauchfuß mit. Und da drin ist das Gedicht Am Fenster. Kurzum, man hat sich hingesetzt, hat das Ganze umgeschrieben, also gesangestauglich quasi geschrieben. Und schon entstand dieser Riesenhit von City. Das ist ein Kultstück, muss man sagen, ein Opus so gesehen. Gibt es ja auch in verschiedenen Längen, in verschiedenen Varianten. Ich habe die mittlere XL-Version rausgesucht. Wir sind also City im Vogtlandradio zum Feierabend. Der besondere Song Am Fenster.

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3: Es bleibt bei einem aufgelockerten Abend mit sonnigen Abschnitten. Temperaturen derzeit 14 bis 17 Grad. In der Nacht 5 bis 10 Grad. Morgen dann ein paar mehr Wölkchen. Es gibt auch Tendenzen zu etwas Regen. Also ganztägig immer wieder mal ein Tröpfchen. Aber die Sonne wird sich zeigen. Auch morgen dann beschauliche 15 bis 18 Grad. Ab Donnerstag wird es dann zunehmend schöner. Am Donnerstag schon ein bisschen was über 20 Grad. Viel Sonne im Laufe des Tages. Freitag oft vollsonnig. Bei 20 bis 24 Grad und am Samstag habe ich gesehen sogar bis 25, 26 Grad. Also das Pfingstwochenende allgemein schön.
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3: Es ist kurz nach 19:30 Uhr, ist es gerade geworden. Immer noch die Warnung für die A72. Hier die Gefahrenstelle immer noch in Richtung Hof zwischen Treuen und Plauen-Ost. Ein defekter LKW mit Radwechsel auf der Fahrbahnseite. Das heißt, der Standstreifen und der rechte Fahrstreifen sind blockiert. Vorsicht hier auch teils Personen auf der Fahrbahn.
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1: Am Abend und in der Nacht ist es im Vogtland locker bewölkt. Die Temperaturen gehen auf 7 bis 9 Grad zurück. Morgen gibt es am Vormittag örtlich Schauer. Später wechseln sich Sonne und Wolken ab, aber es bleibt trocken. Wir erreichen maximal 17 Grad. Auch am Donnerstag

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2: Ich bin Doro Hedrich. Nach der Explosion eines Wohnhauses in Görlitz ist auch das THW Reichenbach angerückt. Wie die Kameraden in den sozialen Netzwerken mitteilen, sind sie seit gestern Abend vor Ort. Und zwar mit einer speziellen Technik, über die mithilfe von Verstärkern und Geophonen leiseste Geräusche unter den Trümmern geortet werden können. Die Suche nach den drei Vermissten läuft noch immer. Das dritte Plauener Stadtfest des Jahres, der Plauener Herbst, ist abgesagt worden. Die Initiative Plauen als Veranstalter begründet das mit organisatorischen und vor allem finanziellen Herausforderungen. So sind unter anderem die Kosten für den Sicherheitsdienst förmlich explodiert. Zudem fließen weniger Sponsorengelder. Die Mitarbeiter der Vogtlandbahn bangen um ihre Arbeitsplätze. Hintergrund ist die Neuvergabe des vogtländischen Schienennetzes diesen Freitag. Um auf sich und ihre Jobs aufmerksam zu machen, haben sie heute vor dem Landratsamt in Plauen eine Demo organisiert. Der Betriebsratsvorsitzende der Länderbahn, Jens Scharf.
3: Wir sind praktisch heute hier, um für den Erhalt unserer Arbeitsplätze zu kämpfen. Und viele von uns sind schon sehr lange in der Firma, haben schon die zweite Ausschreibung jetzt mitgemacht. Und ja, es geht ja auch darum, die Länderbahn zahlt Gewerbesteuern im Vogtland. Unsere Arbeitsplätze sind hier, unsere Familien, Kinder sind hier. Die wollen alle ernährt werden. Und ja, wir würden gerne weiterfahren.
2: In Wernitzgrün beschäftigt eine nächtliche Einbruchsserie die Polizei. Gestern Nacht wurden an der Landwüster Straße mehrere Garagen, Holzhütten, eine Scheune und ein Nebengebäude aufgebrochen. Gestohlen wurden unter anderem ein Rasentraktor, ein Anhänger, drei Mountainbikes, Winterräder sowie eine Simson. Das Moped wurde später per GPS in Tschechien nahe der Grenze wiedergefunden. Von den Tätern und dem Rest der Beute aber fehlt jede Spur. Die Trainernachfolge für Ladislav Brückner bei Handball-Drittligist Oberloser ist geklärt. Enrico Henoch kommt vom DHFK Leipzig nach Plauen und wird neuer Coach. Der 43-Jährige war in Leipzig unter anderem Trainer der U23 sowie zuletzt Co-Trainer und Videoanalyst der Bundesligamannschaft. Das waren die Top-Themen des Tages.

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1: Am Abend und in der Nacht ist es im Vogtland locker bewölkt. Die Temperaturen gehen auf 7 bis 9 Grad zurück. Morgen gibt es am Vormittag örtlich Schauer. Später wechseln sich Sonne und Wolken ab, aber es bleibt trocken. Wir erreichen maximal 17 Grad. Auch am Donnerstag sind vormittags noch Schauer möglich, aber temperaturtechnisch geht's nach oben, 19 Grad in der Spitze. Und zum Wochenende hin übersteigen wir auch wieder die 20 Grad Marke.
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1: Ich bin Doro Hedrich. Nach der Explosion eines Wohnhauses in Görlitz ist auch das THW Reichenbach angerückt. Wie die Kameraden in den sozialen Netzwerken mitteilen, sind sie seit gestern Abend vor Ort. Und zwar mit einer speziellen Technik, über die mithilfe von Verstärkern und Geophonen leiseste Geräusche unter den Trümmern geortet werden können. Die Suche nach den drei Vermissten läuft noch immer. Das dritte Plauener Stadtfest des Jahres, der Plauener Herbst, ist abgesagt worden. Die Initiative Plauen als Veranstalter begründet das mit organisatorischen und vor allem finanziellen Herausforderungen. So sind unter anderem die Kosten für den Sicherheitsdienst förmlich explodiert. Zudem fließen weniger Sponsorengelder. Die Mitarbeiter der Vogtlandbahn bangen um ihre Arbeitsplätze. Hintergrund ist die Neuvergabe des vogtländischen Schienennetzes diesen Freitag.

0: schon sehr lange in der Firma, haben schon die zweite Ausschreibung jetzt mitgemacht. Und ja, es geht ja auch darum, die Länderbahn zahlt Gewerbesteuern im Vogtland. Unsere Arbeitsplätze sind hier, unsere Familien, Kinder sind hier. Die wollen alle ernährt werden. Und ja, wir würden gerne weiterfahren.
1: In Wernitzgrün beschäftigt eine nächtliche Einbruchsserie die Polizei. Gestern Nacht wurden an der Landwüster Straße mehrere Garagen, Holzhütten, eine Scheune und ein Nebengebäude aufgebrochen. Gestohlen wurden unter anderem ein Rasentraktor, ein Anhänger, drei Mountainbikes, Winterräder sowie eine Simson. Das Moped wurde später per GPS in Tschechien nahe der Grenze wiedergefunden. Von den Tätern und dem Rest der Beute aber fehlt jede Spur. Die Trainernachfolge für Ladislav Brückner bei Handball-Drittligist Oberlosa ist geklärt. Enrico Henoch kommt vom DHFK Leipzig nach Plauen und wird neuer Coach. Der 43-Jährige war in Leipzig unter anderem Trainer der U23 sowie zuletzt Co-Trainer und Videoanalyst der Bundesligamannschaft. Das waren die Top-Themen des Tages.

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0: 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Widder.
1: Innere Struktur spiegelt sich heute in äußerer Ordnung wider. Verabschieden Sie sich von unnötigem Ballast.
0: Stier.
1: Gehen Sie die Dinge in Ruhe und vor allem eins nach dem anderen an. Sie werden genug Zeit für alles finden.
0: Zwillinge.
1: Besonders wichtig ist jetzt die Ausgewogenheit zwischen Arbeit und Privatleben. Das wird nicht nur Ihnen, sondern auch Ihrem Umfeld gut tun.
0: Krebs.
1: Vermeiden Sie heute unnötige Anstrengungen. Sie brauchen Ihre Kraft jetzt vor allem dazu, das abzuarbeiten, was dieser Tag an Aufgaben mit sich bringt.
0: Löwe.
1: Wenn Sie jetzt am Ball bleiben, wird dieser Tag in übersichtlichen und geordneten Bahnen verlaufen. Sie haben das gute Gefühl von Selbstbestimmtheit.
0: Jungfrau.
1: Wenn Sie sich heute sehr schnell angegriffen fühlen, verleiht das bestimmten Themen und Menschen in Ihrem Leben mehr Dramatik, als Ihnen eigentlich zusteht.
0: Waage.
1: Ohne groß nachzudenken, tun Sie heute genau das Richtige. Mit dieser Gabe verstehen Sie es, ohne Anstrengung einigen Unannehmlichkeiten aus dem Weg zu gehen.
0: Skorpion.
1: Gestatten Sie sich selbst, aber auch Ihrem Partner, etwas nur für sich selbst zu tun. Das verleiht Ihrer Beziehung neue Anziehungskraft.
0: Schütze.
1: Verlassen Sie nun eingefahrene Wege und versuchen Sie, Neuland zu erobern. Das ist, wozu Ihr Leben gerade auffordert.
0: Steinbock.
1: Es ist Zeit, dass Ihre Ideen in einem größeren Rahmen Gehör finden. Wagen Sie den Schritt nach vorn.
0: Wassermann.
1: Heute kann Eifersucht ins Spiel kommen. Versuchen Sie, nichts überzubewerten und lassen Sie sich nicht von Ihren Gefühlen unter Druck setzen.
0: Fische.
1: Wer gehetzt ist oder unter Druck steht, kann sein Leben kaum genießen. Was Sie brauchen, ist Freiraum.
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